0: Tag sind die Absperrungen aber wieder abgebaut worden, die Behälter seien vernichtet worden, hieß es. Was drin war, hat die Polizei nicht gesagt. Die Fußball-WM hat für Gastgeber USA gut angefangen. Nach zwei Spielen stehen zwei Siege auf dem Konto. Die Amerikaner haben nach Paraguay nämlich auch Australien geschlagen. 2:0 stand es am Ende. Paraguay spielt später auch noch, und zwar gegen die Türkei. Erstmal ist nach dem Spiel Schottland-Marokko aber noch Brasilien gegen Haiti dran. Es ist jetzt 2:15. Ein paar dünne Wolken ziehen durch, ansonsten sind im Westen einzelne Schauer und Gewitter unterwegs. Die Temperaturen liegen bei 20 bis 14 Grad. Tagsüber gibt's im nördlichen Franken ein paar Schauer und Gewitter, ansonsten ist oft die Sonne zu sehen. Abends bilden sich dann im Südosten einzelne Hitzegewitter. Es wird wieder heiß mit 30 bis 36 Grad. Auf der A3 Würzburg Richtung Frankfurt zwischen Helmstadt und Wertheim-Lenkfurt bitte aufpassen, da hat es einen Unfall gegeben. Das gleiche gilt auf der A3 Nürnberg Richtung Passau, und zwar zwischen Hengersberg und Eicher vom Wald. Auf der A6 Nürnberg Richtung Heilbronn zwischen Herrieden und Aurach laufen Bergungsarbeiten, auch hier bitte vorsichtig fahren. Auf der A9 Nürnberg-Berlin zwischen Bayreuth Nord und Bindlacher Berg sind außerdem Personen auf der Fahrbahn. Und auf der A99 München Süd Richtung München Nord zwischen Hohenbrunn und Haar staut es sich auf 2 Kilometern. Es dauert hier etwa 10 Minuten länger. Allen unterwegs eine gute Fahrt.
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1: Ich bin Florian Klaus. Wer Wohngeld bezieht, muss wegen der Sparpläne der Bundesregierung künftig mit Einbußen rechnen. In der Rheinischen Post hat Bundesbauministerin Huberts angekündigt, dass ein Drittel der bisherigen Wohngeldhaushalte ganz rausfallen wird. Ein Teil davon seien Menschen, die aufgrund ihres Einkommens bislang geradezu noch antragsberechtigt sind. Wohngeld können Menschen beantragen, deren Einkommen nicht ausreicht, um angemessenen Wohnraum zu bezahlen. Wie viel Geld soll die EU zur Verfügung haben? Die Kommission will, dass das Gemeinschaftsbudget der Union ab 2028 deutlich aufgestockt wird. Deutschland ist aber dagegen. Bundeskanzler Merz hat nach einem Gipfel in Brüssel gesagt:
2: Dieser Vorschlag, den wir jetzt von der Kommission und vom Rat haben, ist ein Vorschlag, der bei uns mindestens 15, eher 20 Milliarden Euro höhere Beiträge pro Jahr auslösen würde an den europäischen Haushalt. Und dass das angesichts unserer Haushaltslage im Augenblick nicht darstellbar ist, und zwar auf lange Zeit nicht darstellbar ist, ich glaube, das wird jedem klar, wenn er einfach nur mal die Zahlen hört.
1: Thema beim EU-Gipfel waren auch mögliche Verhandlungen mit Russland wegen des Ukraine-Kriegs. Das waren die Nachrichten um halb. Ein paar dünne Wolken ziehen durch, ansonsten sind im Westen einzelne Schauer und Gewitter unterwegs. Die Temperaturen liegen bei 20 bis 14 Grad. Tagsüber gibt's im nördlichen Franken ein paar Schauer und Gewitter, ansonsten ist oft die Sonne zu sehen. Abends bilden sich dann im Südosten einzelne Hitzegewitter. Es wird wieder heiß mit 30 bis 36 Grad.
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1: Es ist 3 Uhr. Ich bin Florian Klaus. Die Sparpläne der Bundesregierung treffen die Empfänger von Wohngeld besonders hart. Viele müssen mit Einbußen rechnen, einige könnten sogar leer ausgehen. Das hat Bauministerin Huberts in der Rheinischen Post angekündigt. Mehr dazu von Babette Büchner.
2: In bestehende Bescheide soll nicht eingegriffen werden, aber Wohngeld wird in der Regel für 12 Monate bewilligt. Danach muss es neu beantragt werden. Ein Drittel der Empfänger werde dann nach den Worten von Hubert sogar komplett rausfallen. Bund und Länder müssten beim Wohngeld jeweils 1 Milliarde Euro einsparen. Die meisten Wohngeldbezieher sind Rentner und Familien.
1: Wer wird die Nachfolgerin oder der Nachfolger von Bundespräsident Steinmeier? Das wissen wir nächstes Jahr im Januar, wenn die Bundesversammlung ein neues Staatsoberhaupt wählt. Wenn es nach Steinmeier selbst ginge, würde der sich jemanden mit politischem Background als Nachfolger wünschen. In der ARD hat er das damit begründet, dass er befürchtet, die Regierungsbildungen könnten künftig schwierig werden. Er hat dabei auch an 2017 erinnert, als die Regierungsbildung schon mal kompliziert war. Unter anderem der Hype um künstliche Intelligenz hat den Ausbau großer Rechenzentren angefeuert und die meisten Menschen in Deutschland unterstützen das auch. Die Mehrheit hat in einer Umfrage angegeben, dass sie den Ausbau für wichtig halten. Kritisch sehen viele aber den immensen Strombedarf der Rechenzentren. Und auch der Wasserverbrauch wird von einigen als problematisch eingestuft. Die Hitzewelle hat Bayern im Griff. Gestern war es nirgends in Deutschland so heiß wie im unterfränkischen Kitzingen. 38,5 Grad sind dort gemessen worden. Das ist außergewöhnlich heiß, ein Rekordwert war es für das Datum aber nicht. Am 19. Juni 2022 waren in Dresden nämlich mehr als 39 Grad auf dem Thermometer abzulesen. Die Mitgastgeber aus den USA stehen bei der Fußball-WM sicher im 16-Finale. Mit 2:0 haben die Amerikaner Australien geschlagen. Danach hat sich außerdem Marokko mit 1:0 gegen Schottland durchgesetzt. Gerade spielt noch Brasilien gegen Haiti und im Anschluss ist die Türkei gegen Paraguay dran. Es ist jetzt 3:15. Ein paar dünne Wolken ziehen durch, ansonsten sind im Westen einzelne Schauer und Gewitter unterwegs. Die Temperaturen liegen bei 20 bis 14 Grad. Tagsüber gibt's im nördlichen Franken ein paar Schauer und Gewitter, ansonsten ist oft die Sonne zu sehen. Abends bilden sich dann im Südosten einzelne Hitzegewitter. Es wird wieder heiß mit 30 bis 36 Grad. Auf der A6 Nürnberg Richtung Heilbronn zwischen Herrieden und Aurach bitte aufpassen, da laufen Bergungsarbeiten. Und auf der A9 Nürnberg-Berlin zwischen Bayreuth Nord und Bindlacher Berg in beiden Richtungen bitte vorsichtig fahren, das sind Personen auf der Fahrbahn. Allen unterwegs eine gute Fahrt.
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1: Ich bin Florian Klaus. Die Sparpläne der Bundesregierung treffen die Empfänger von Wohngeld besonders hart. Viele müssen mit Einbußen rechnen, einige könnten sogar leer ausgehen. Das hat Bauministerin Huberts in der Rheinischen Post angekündigt. Mehr dazu von Babette Büchner.
2: In bestehende Bescheide soll nicht eingegriffen werden, aber Wohngeld wird in der Regel für 12 Monate bewilligt. Danach muss es neu beantragt werden. Ein Drittel der Empfänger werde dann nach den Worten von Huberts sogar komplett rausfallen. Bund und Länder müssten beim Wohngeld jeweils 1 Milliarde Euro einsparen. Die meisten Wohngeldbezieher sind Rentner und Familien.
1: Wer wird die Nachfolgerin oder der Nachfolger von Bundespräsident Steinmeier? Das wissen wir nächstes Jahr im Januar, wenn die Bundesversammlung ein neues Staatsoberhaupt wählt. Wenn es nach Steinmeier selbst ginge, würde der sich jemanden mit politischem Background als Nachfolger wünschen. In der ARD hat er das damit begründet, dass er befürchtet, die Regierungsbildungen könnten künftig schwierig werden. Er hat dabei auch an 2017 erinnert, als die Regierungsbildung schon mal kompliziert war. Das waren die Nachrichten um 5:30. Ein paar dünne Wolken ziehen durch, ansonsten sind im Westen einzelne Schauer und Gewitter unterwegs. Die Temperaturen liegen bei 20 bis 14 Grad. Tagsüber gibt's im nördlichen Franken ein paar Schauer und Gewitter, ansonsten ist oft die Sonne zu sehen. Abends bilden sich dann im Südosten einzelne Hitzegewitter. Es wird wieder heiß mit 30 bis 36 Grad.
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1: Es ist 4 Uhr. Ich bin Florian Klaus. In München ist ein Güterzug von einer Brücke etwa 5 Meter in die Tiefe gestürzt. Eine Person ist dabei schwer verletzt worden. Wie die Polizei mitgeteilt hat, ist der Unfall etwa um 1.40 Uhr passiert. Dabei ist ein Güterwaggon zweigeteilt worden und auf die unter der Brücke liegende Schleißheimer Straße gefallen. Rund 1 Million Wohnungen fehlen in Deutschland. Vor allem in Städten sind bezahlbare Wohnungen rar. Bundesbauministerin Huberts will mit einem 13-Punkte-Plan dagegen vorgehen. Ziele sind mehr Digitalisierung und schnellere Prozesse. Und noch ein Thema beschäftigt die Ministerin aktuell. Die Bundesregierung will beim Wohngeld sparen. In der Rheinischen Post hat Huberts gesagt, dass die geplanten Kürzungen wohl alle Empfänger treffen werden. Tausende Beschäftigte im Handel haben wieder gestreikt. Diesmal stand die Möbelhauskette IKEA im Mittelpunkt. Dazu aufgerufen hatte Verdi. Das bisherige Angebot der Arbeitgeber im Tarifstreit hatte die Gewerkschaft als zu niedrig abgelehnt. Uli Reitinger berichtet.
2: Wie stark die Kunden vom Streik betroffen waren, darüber sind sich Arbeitgeber und Gewerkschaft nicht einig. Alle 54 Filialen konnten öffnen, die Geschäfte liefen wie gewohnt weiter, heißt es vom Handelsverband. Verdi sagt hingegen, dass mehr als 8000 Menschen gestreikt haben, mit spürbaren Einschränkungen bei den Betriebsabläufen, unter anderem im Kassenbereich und im Küchenstudio.
1: Linken-Chefin Schwertner hat zum Start des Parteitags in Potsdam dazu aufgerufen, mit aller Kraft gegen einen Rechtsruck zu kämpfen. Angesichts der kommenden Landtagswahlen sagte sie, dass die AfD von den Schalthebeln der Macht ferngehalten werden soll. Schwertner hat außerdem auch die Politik der Bundesregierung angegriffen. Kanzler Merz gehe mit der Kettensäge an Rente, Gesundheit, Arbeitszeit und Bildung, so Schwertner. Mitgastgeber USA konnte bei der Fußball-WM jubeln. Im zweiten Spiel gab es den zweiten Sieg. Die Amerikaner haben mit 2:0 gegen Australien gewonnen und sind damit sicher im 16-Finale. Danach hat außerdem Marokko Schottland mit 1:0 geschlagen. Gerade spielt noch Brasilien gegen Haiti und um 5 beginnt die Partie Türkei gegen Paraguay. Es ist jetzt 4:15. Im nördlichen Franken gibt es erst noch ein paar Schauer und Gewitter, sonst setzt sich heute wieder die Sonne durch. Es wird wieder heiß mit 30 bis 36 Grad. Zum Abend hin bilden sich vor allem im Südosten einzelne Hitzegewitter. Auch in den kommenden Tagen dauert die Hitzewelle dann an. Auf der A3 Nürnberg Richtung Passau zwischen Eicher vom Wald und Passau Nord bitte aufpassen, da steht ein defektes Auto. Auf der A6 Nürnberg Richtung Heilbronn zwischen Herrieden und Aurach laufen außerdem Bergungsarbeiten. Auf der A7 Fulda Richtung Würzburg zwischen Bad Brückenau-Volkers und Bad Brückenau-Wildflecken hat es einen Unfall gegeben, auch hier bitte aufpassen. Und auf der A8 München Richtung Stuttgart zwischen der Raststätte Eichen Nord und Merklingen liegt eine Stoßstange auf der Fahrbahn. Allen unterwegs eine gute Fahrt.
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1: Ich bin Florian Klaus. In München ist ein Güterzug von einer Brücke etwa 5 Meter in die Tiefe gestürzt. Eine Person ist dabei schwer verletzt worden. Wie die Polizei mitgeteilt hat, ist der Unfall etwa um 1.40 Uhr passiert. Dabei ist ein Güterwaggon zweigeteilt worden und auf die unter der Brücke liegende Schleißheimer Straße gefallen. Rund 1 Million Wohnungen fehlen in Deutschland. Vor allem in Städten sind bezahlbare Wohnungen rar. Bundesbauministerin Huberts will mit einem 13-Punkte-Plan dagegen vorgehen. Ziele sind mehr Digitalisierung und schnellere Prozesse. Und noch ein Thema beschäftigt die Ministerin aktuell. Die Bundesregierung will beim Wohngeld sparen. In der Rheinischen Post hat Huberts gesagt, dass die geplanten Kürzungen wohl alle Empfänger treffen werden. Das waren die Nachrichten um 12:30. Im nördlichen Franken gibt es erst noch ein paar Schauer und Gewitter, sonst setzt sich heute wieder die Sonne durch. Es wird wieder heiß mit 30 bis 36 Grad. Zum Abend hin bilden sich vor allem im Südosten einzelne Hitzegewitter. Auch in den kommenden Tagen dauert die Hitzewelle dann an.
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1: Es ist 5 Uhr. Ich bin Florian Klaus. Es ist der erwartete Pflichtsieg gewesen. Bei der Fußball-WM in Nordamerika hat Brasilien Haiti mit 3:0 geschlagen. Schon am Abend hatten sich die USA vorher mit einem 2:0 gegen Australien in die nächste Runde gespielt. Außerdem hat Marokko Schottland mit 1:0 besiegt. Jetzt spielt noch die Türkei gegen Paraguay und heute Abend ist dann wieder die DFB-Elf dran. Um 22 Uhr startet das Spiel Deutschland gegen die Elfenbeinküste. Nicht nur Deutschland, auch die EU soll deutlich sparen, zumindest wenn es nach Bundeskanzler Merz geht. Der bisherige Vorschlag für den nächsten EU-Haushalt ab 2028 ist aus seiner Sicht unbezahlbar. Mindestens 15 Milliarden Euro mehr im Jahr würden dadurch laut Merz aus Deutschland in den EU-Haushalt fließen. Die EU-Kommission hatte vorgeschlagen, das Gemeinschaftsbudget deutlich aufzustocken. Mitten in der Nacht sind in München zwei Güterwaggons von einer Brücke abgestürzt. Eine Person ist dabei schwer verletzt worden, wie es hieß. Die beiden Waggons fielen von der Brücke und blieben auf der Straße liegen. Die Polizei hat die Unfallstelle abgesperrt. Was der Güterzug geladen hatte, war zunächst unklar. Es handele sich aber um kein Gefahrgut, so die Polizei. Die Ursache des Unfalls ist noch unklar. Fake-Shops sollen schneller aus dem Internet verschwinden. Die Verbraucherschutzminister der Länder fordern dafür vom Bund einen nationalen Aktionsplan, um die Betrugsmasche besser bekämpfen zu können. Dirk Zeitler erklärt, worum es geht.
2: Sie sehen aus wie echte Online-Shops, sind aber Fallen. Denn sie verkaufen Online-Waren, die sie nie verschicken, ob Handys, Sneaker oder Fahrräder. Angesichts der Fußball-WM warnen Verbraucherschützer auch vor betrügerischen Angeboten von Fanartikeln und Tickets.
1: In diesem Jahr stehen in Ostdeutschland noch mehrere Landtagswahlen an und Linken-Chefin Schwertner hat vorher harte Auseinandersetzungen mit der AfD angekündigt. Wir werden den Osten nicht den Nazis überlassen, sagte sie beim Bundesparteitag in Potsdam wörtlich. Außerdem hat sie die Politik der Bundesregierung angegriffen. Die gehe mit der Kettensäge an Rente, Gesundheit, Arbeitszeit und Bildung. Es ist jetzt 5:15. Im nördlichen Franken gibt es erst noch ein paar Schauer und Gewitter, sonst setzt sich heute wieder die Sonne durch. Es wird wieder heiß mit 30 bis 36 Grad. Zum Abend hin bilden sich vor allem im Südosten einzelne Hitzegewitter. Auch in den kommenden Tagen dauert die Hitzewelle dann an. Auf der A6 Nürnberg Richtung Heilbronn zwischen Herrieden und Aurach laufen Bergungsarbeiten. Hier bitte aufpassen. Allen unterwegs eine gute Fahrt.
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1: Ich bin Florian Klaus. Guten Morgen. Nicht nur Deutschland, auch die EU soll deutlich sparen, zumindest wenn es nach Bundeskanzler Merz geht. Der bisherige Vorschlag für den nächsten EU-Haushalt ab 2028 ist aus seiner Sicht unbezahlbar. Mindestens 15 Milliarden Euro mehr im Jahr würden dadurch laut Merz aus Deutschland in den EU-Haushalt fließen. Die EU-Kommission hatte vorgeschlagen, das Gemeinschaftsbudget deutlich aufzustocken. Fake-Shops sollen schneller aus dem Internet verschwinden. Die Verbraucherschutzminister der Länder fordern dafür vom Bund einen nationalen Aktionsplan, um die Betrugsmasche besser bekämpfen zu können. Dirk Zeitler erklärt, worum es geht.
2: Sie sehen aus wie echte Online-Shops, sind aber Fallen. Denn sie verkaufen Online-Waren, die sie nie verschicken, ob Handys, Sneaker oder Fahrräder. Angesichts der Fußball-WM warnen Verbraucherschützer auch vor betrügerischen Angeboten von Fanartikeln und Tickets.
1: Das waren die Nachrichten um 9:30. Im nördlichen Franken gibt es erst noch ein paar Schauer und Gewitter, sonst setzt sich heute wieder die Sonne durch. Es wird wieder heiß mit 30 bis 36 Grad. Zum Abend hin bilden sich vor allem im Südosten einzelne Hitzegewitter. Auch in den kommenden Tagen dauert die Hitzewelle dann an.
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0: Paris. Nach einem Mord im Louvre hat der zuständige Ermittler Robert Langdon heute den vorläufigen Ermittlungsbericht bekannt gegeben. Spuren führen dabei auch nach Wunsiedel. Die Bevölkerung findet weitere Hinweise unter luisenburg-aktuell.de.
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9: Es ist 6 Uhr, ich bin Fabian Schaffer. In München sind zwei Waggons eines Güterzugs von einer Brücke etwa 5 Meter in die Tiefe gestürzt. Eine Person ist dabei schwer verletzt worden. Die Polizei hat die Unfallstelle abgesperrt. Wie es zu dem Unfall kam, ist noch unklar. Die Strecke wird laut der Deutschen Bahn nur von Güterzügen benutzt. Für den Personenverkehr soll es keine Einschränkungen geben. Die linken Chefin Schwertner hat zum Start des Parteitags in Potsdam dazu aufgerufen, mit aller Kraft gegen einen Rechtsruck zu kämpfen. Angesichts der kommenden Landtagswahlen sagte sie, dass die AfD von den Schalthebeln der Macht ferngehalten werden soll. Schwertner hat außerdem auch die Politik der Bundesregierung angegriffen. Kanzler Merz gehe mit der Kettensäge an Rente, Gesundheit, Arbeitszeit und Bildung. Viele Krisen und kaum Wirtschaftswachstum, so begründet Bundesbauministerin Huberts, dass die Bundesregierung sparen muss und das wird sie wohl konkret auch beim Wohngeld. Geplante Kürzungen würden alle bisherigen Empfänger betreffen, hat Huberts in der Rheinischen Post angekündigt. Ein Drittel der Haushalte, die es bisher bekommen, werden demnach ganz rausfallen. Wie viel Geld soll die EU zur Verfügung haben? Die Kommission will, dass das Gemeinschaftsbudget der Union ab 2028 deutlich aufgestockt wird. Deutschland ist aber gegen den Plan. Bundeskanzler Merz hat nach einem Gipfel in Brüssel gesagt:
10: Dieser Vorschlag, den wir jetzt von der Kommission und vom Rat haben, ist ein Vorschlag, der bei uns mindestens 15, eher 20 Milliarden Euro höhere Beiträge pro Jahr auslösen würde an den europäischen Haushalt. Und dass das angesichts unserer Haushaltslage im Augenblick nicht darstellbar ist, und zwar auf lange Zeit nicht darstellbar ist, ich glaube, das wird jedem klar, wenn er einfach nur mal die Zahlen hört.
9: Thema beim EU-Gipfel waren auch mögliche Verhandlungen mit Russland wegen des Ukraine-Kriegs. Bei der Fußball-WM hat Brasilien den erwarteten Sieg gegen Haiti eingefahren. 3:0 war der Endstand. Damit liegen die Brasilianer in Gruppe C auf Platz 1, punktgleich mit den Marokkanern, die vorher mit 1:0 gegen Schottland gewonnen haben. Schon sicher in der K.O.-Runde sind die USA nach einem 2:0-Sieg gegen Australien. Und gerade spielt noch die Türkei gegen Paraguay. Heute Abend ist dann wieder Deutschland dran. Ab 22 Uhr geht es gegen die Elfenbeinküste. Es ist jetzt 6:15. Im nördlichen Franken gibt es erst noch ein paar Schauer und Gewitter, sonst setzt sich heute wieder die Sonne durch. Es wird wieder heiß mit 30 bis 36 Grad. Zum Abend hin bilden sich vor allem im Südosten einzelne Hitzegewitter. Auch in den kommenden Tagen dauert die Hitzewelle an. Hallo auf die Straßen, derzeit ist alles frei, weiterhin eine gute Fahrt.
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11: Ich bin Fabian Schaffer, guten Morgen. In München sind 2 Waggons eines Güterzugs von einer Brücke etwa 5 Meter in die Tiefe gestürzt. Eine Person ist dabei schwer verletzt worden. Die Polizei hat die Unfallstelle abgesperrt. Wie es zu dem Unfall kam, ist noch unklar. Die Strecke wird laut der Deutschen Bahn nur von Güterzügen benutzt. Für den Personenverkehr soll es keine Einschränkungen geben. Die linken Chefin Schwertner hat zum Start des Parteitags in Potsdam dazu aufgerufen, mit aller Kraft gegen einen Rechtsruck zu kämpfen. Angesichts der kommenden Landtagswahlen sagte sie, dass die AfD von den Schalthebeln der Macht ferngehalten werden soll. Schwertner hat außerdem auch die Politik der Bundesregierung angegriffen. Kanzler Merz gehe mit der Kettensäge an Rente, Gesundheit, Arbeitszeit und Bildung. Das waren die Nachrichten um 5:30. In nördlichen Franken gibt es erst noch ein paar Schauer und Gewitter, sonst setzt sich heute wieder die Sonne durch. Es wird wieder heiß mit 30 bis 36 Grad. Zum Abend hin bilden sich vor allem im Südosten einzelne Hitzegewitter. Auch in den kommenden Tagen dauert die Hitzewelle an.
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27: Es ist 7 Uhr. Ich bin Fabian Schaffer. In München sind in der Nacht 2 Waggons eines Güterzugs von einer Brücke etwa 5 Meter in die Tiefe gestürzt. Eine Person wurde lebensgefährlich verletzt. Warum der Zug entgleiste und von der Brücke fiel, muss noch geklärt werden. Laut einer Sprecherin der Deutschen Bahn passierte das Unglück auf einer Strecke, die ausschließlich von Güterzügen genutzt werde. Einschränkungen im Regional- oder Fernverkehr gäbe es nicht. Bald endet der Tankrabatt. Danach sollte es auf jeden Fall neue Entlastungsmaßnahmen geben, finden 49% der Befragten in einer YouGov-Umfrage. Folgeentlastungen für tendenziell nicht angebracht, halten dagegen 22% der Befragten. Der seit Anfang Mai geltende Tankrabatt soll nach dem Willen der schwarz-roten Koalitionsfraktionen im Juli nicht fortgesetzt werden. Heiß ist es derzeit überall in Deutschland, aber ganz besonders im Süden und Westen des Landes. Der Tageshöchstwert wurde mit 38,5 Grad gestern im bayerischen Kitzingen gemessen, teilte der Deutsche Wetterdienst mit. Bad Kreuznach in Rheinland-Pfalz lag mit 38 Grad knapp dahinter, gefolgt von Waghäusel-Kirlach in Baden-Württemberg und Andernach in Rheinland-Pfalz mit 37,5 Grad. US-Präsident Trump hat die von Katar geschenkte Boeing 747 als neue Präsidentenmaschine vorgestellt. Das Golfemirat hatte ihm den Jumbojet im vergangenen Jahr geschenkt, trotz scharfer Kritik und Korruptionsvorwürfen. Trump selbst zeigte sich begeistert. Die vorherige Air Force One sei rund 35 Jahre alt gewesen. Bei der Fußball-WM in den USA, Mexiko und Kanada steht noch Mexiko, der zweite Gastgeber, vorzeitig in der K.O.-Runde. Die USA besiegten Australien mit 2:0. Den erwarteten Sieg fuhr auch Brasilien gegen Haiti ein, 3:0 der Endstand. Und Marokko setzte sich mit 1:0 gegen Schottland durch. Heute muss dann unter anderem das deutsche Team ran. Gegner im zweiten Gruppenspiel ist die Elfenbeinküste. Los geht's um 22 Uhr. Es ist jetzt kurz nach 7. In nördlichen Franken gibt es erst noch ein paar Schauer und Gewitter, sonst setzt sich heute wieder die Sonne durch. Es wird wieder heiß mit 30 bis 36 Grad. Zum Abend hin bilden sich vor allem im Südosten einzelne Hitzegewitter. Auch in den kommenden Tagen dauert die Hitzewelle an. Hallo auf die Straßen. Derzeit ist alles frei. Weiterhin eine gute Fahrt.
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13: Ich bin Fabian Schaffer, guten Morgen. In München sind in der Nacht zwei Waggons eines Güterzugs von einer Brücke etwa 5 Meter in die Tiefe gestürzt. Eine Person wurde lebensgefährlich verletzt. Warum der Zug entgleiste und von der Brücke fiel, muss noch geklärt werden. Laut einer Sprecherin der Deutschen Bahn passierte das Unglück auf einer Strecke, die ausschließlich von Güterzügen genutzt werde. Einschränkungen im Regional- oder Fernverkehr gäbe es nicht. Bald endet der Tankrabatt. Danach sollte es auf jeden Fall neue Entlastungsmaßnahmen geben, finden 49% der Befragten in einer YouGov-Umfrage. Folgeentlastungen für tendenziell nicht angebracht, halten dagegen 22% der Befragten. Der seit Anfang Mai geltende Tankrabatt soll nach dem Willen der schwarz-roten Koalitionsfraktionen im Juli nicht fortgesetzt werden. Das waren die Nachrichten um 5:30. Im nördlichen Franken gibt es erst noch ein paar Schauer und Gewitter, sonst setzt sich heute wieder die Sonne durch. Es wird wieder heiß mit 30 bis 36 Grad. Zum Abend hin bilden sich vor allem im Südosten einzelne Hitzegewitter. Auch in den kommenden Tagen dauert die Hitzewelle an.
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7: Es ist 8 Uhr. Ich bin Fabian Schaffer. Bei der Fußball-WM in den USA, Kanada und Mexiko hat die Türkei ihr zweites Vorrundenspiel verloren und ist damit vorzeitig ausgeschieden. Trotz Überzahl verloren die Türken mit 0:1 gegen Paraguay. Zuvor hatte Brasilien Haiti mit 3:0 geschlagen und Marokko setzte sich mit 1:0 gegen Schottland durch. Die USA feierten ein 2:0 gegen Australien und stehen damit vorzeitig in der K.O.-Runde. In München sind in der Nacht zwei Güterzugwaggons von einer Brücke gestürzt. Dabei ist eine Person lebensgefährlich verletzt worden. Zwei Güterzüge waren beim Rangieren zusammengestoßen. Die Waggons fielen 5 Meter in die Tiefe und landeten auf der Straße. Der Regional- und Fernverkehr ist nicht betroffen. Laut einer YouGov-Umfrage wollen 70% der Deutschen nach dem Ende des Tankrabatts neue Entlastungen. Der Tankrabatt läuft Ende Juni aus und soll laut Schwarz-Roter Koalition nicht verlängert werden. Besonders beliebt wäre eine Senkung der Mehrwertsteuer auf Lebensmittel. 89% fänden das sinnvoll. Die Sparpläne der Bundesregierung treffen die Empfänger von Wohngeld besonders hart. Viele müssen mit Einbußen rechnen, einige könnten sogar leer ausgehen. Das hat Bauministerin Huberts in der Rheinischen Post angekündigt. Mehr dazu von Babette Büchner.
8: In bestehende Bescheide soll nicht eingegriffen werden, aber Wohngeld wird in der Regel für 12 Monate bewilligt. Danach muss es neu beantragt werden. Ein Drittel der Empfänger werde dann nach den Worten von Hubert sogar komplett rausfallen. Bund und Länder müssten beim Wohngeld jeweils 1 Milliarde Euro einsparen. Die meisten Wohngeldbezieher sind Rentner und Familien.
7: Die Bundesregierung lädt an diesem Wochenende zum Tag der offenen Tür. Sie will einen Blick hinter die Kulissen des Regierungsbetriebs ermöglichen und mit Bürgern ins Gespräch kommen. Dabei werden Kanzler Merz und fast alle Minister in Bürgerdialogen Fragen beantworten. Außerdem werden beispielsweise Verkehrsminister Schnieder und Gesundheitsministerin Barken in der Bundespressekonferenz Rede und Antwort stehen. Es ist jetzt 8:15.
9: Dankeschön. Und wir schauen kurz aufs Wetter. Warmenstein nach 22, Bad Berneck auch 22 und Hollfeld 22 Grad. Überall schön angenehm, aber noch wolkig. Die verschwinden dann aber langsam. Kommt wieder die Sonne raus und wird auch wieder so warm wie gestern. Die nächsten Tage auch immer weiter so warm. Ab und an kann es mal ein kleines Hitzegewitter am Nachmittag geben, aber dann wieder viel Sonne und viel Wärme. Hallo an alle unterwegs, ihr kommt überall gut durch. Auch Blitzer haben wir noch keine gemeldet. Habt ihr schon was? Dann schreibt uns gerne WhatsApp und wir geben's weiter.
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11: Ach, ist Sommer einfach herrlich, oder? Guten Morgen am Samstag und ein schönes Sommerwochenende. Heute Morgen fühlt sich das auch großartig an. Draußen zu frühstücken zum Beispiel. Ja, die Luft ist so klar, ist ein bisschen kühler. Teilweise hat es heute Nacht auch gewittert. Jetzt machen wir es uns schön. Schönen Samstag.

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1: Hi, hier ist der Tobi bei der Mainwelle und es ist wirklich so unfassbar viel los an diesem Wochenende. Super für euch, ihr habt eine mega Auswahl, wo ihr hin könnt. Und wir gucken mal rein. In Weitenberg habt ihr die Chance, eine PV-Anlage zu gewinnen und könnt nebenbei noch eine schöne Zeit mit der Family auf dem Sommerfest vom AEC verbringen. Von 10 bis 18 Uhr kauft ihr dort ein Los und der Erlös geht ans SISO-Netz Weitenberg. Ein weiterer Teil fließt in einen öffentlich zugänglichen Defibrillator. Und heute Abend ab 18 Uhr ist dann Justus Hampel vor Ort und lost die PV-Anlage aus. Morgen ist auch der längste Tag des Jahres, das heißt in der Region finden viele Kanz-, Johanni-, Sonnenwendfeuer statt und viele davon findet ihr auch bei uns im Veranstaltungskalender auf meinwelle.de und dann ist ja heute auch noch das Deutschlandspiel. Wer das perfekt kombiniert, also Feuer und Public Viewing, das sind die Empmannsberger. Ab 18:30 geht da die Feier am Schamelsberg bei der Freiwilligen Feuerwehr los mit selbstgemachter Pizza. Ab 22 Uhr könnt ihr dann das Spiel schauen, Deutschland gegen Elfenbeinküste. Oder ihr schaut fürs Fußballspiel ganz traditionell bei unserem Mainwelle Fußballfieber auf dem Herzogkeller in Bayreuth vorbei. Unser Christian Höret begleitet euch ja heute dann auch durchs Spiel. Schönes Wochenende wünsche ich euch.
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1: Das wird heute der perfekte Sommertag werden. Tolles Wetter und dann am späten Abend zum Draußenschauen auch perfekt das WM-Spiel Deutschland gegen Elfenbeinküste. Was tippt ihr denn für heute Abend, für das WM-Spiel der Deutschen?
2: 3-2 für Deutschland. Ich glaube, es wird ein wildes Spiel. Beide haben sehr gute Offensivreihen, sind aber hinten auch mal für den Bock gut. Deswegen glaube ich, dass wir ein unterhaltsames Spiel sehen werden.
3: 2-1 für Deutschland. Ich glaube, unser Sturm ist ein bisschen besser.
4: Ich tippe tatsächlich auch 2-1. Wir werden es knapp gewinnen, aber wir gewinnen das Ding.
1: Yes, ein 3-2 tippe ich zum Beispiel für heute Abend. Und euer Tipp landet hier bei mir im Studio.

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22: Die News um 8:30 gibt's von mir. Ich bin Franziska Horn. Schönen guten Morgen.
5: Die Elektrifizierung der Franken-Sachsen-Magistrale braucht jetzt konkrete Schritte. Das fordert Grünen-Landtagsabgeordneter Tim Pagent. Der Bund habe bislang keinen Planungsauftrag an die DB InfraGo erteilt. Damit droht sich die Umsetzung weiter zu verzögern. Die Bundesregierung muss jetzt endlich ihre Blockade der Franken-Sachsen-Magistrale aufgeben. Die Menschen in Oberfranken müssen mit der aktuellen Streckensperrung viel erdulden und haben nun endlich eine moderne und ökologische Bahnanbindung verdient, erklärt Tim Pagent in einer Pressemitteilung. Für die Region hätte das Projekt große Bedeutung, wie etwa schnellere und zuverlässigere Bahnverbindungen und gute Voraussetzungen für den Güterverkehr. Seit Jahrzehnten wird über die Elektrifizierung der Verbindung zwischen Nürnberg, Bayreuth, Marktredwitz und Hof diskutiert. Viel passiert ist aber noch nicht. Reformen ja, aber bitte ohne Kahlschlag. Die IG Metall Ostoberfranken fordert Verbesserungen im Sozialstaat und warnt vor Kürzungen bei Rente, Gesundheit und Pflege. Bei einer Delegiertenversammlung in Bayreuth haben sie über die geplanten Reformen der sozialen Sicherungssysteme diskutiert. Die Gewerkschaft kritisiert Forderungen aus Politik und Wirtschaft, den Sozialstaat zurückzufahren. Der Sozialstaat sei kein Luxus, sondern ein Fundament der Demokratie. Statt Leistungen zu kürzen oder Eigenanteile zu erhöhen, müsse der Zugang zu Hilfe einfacher werden. Außerdem brauche es schnellere Unterstützung, bessere Beratung und eine gerechtere Finanzierung. Außerdem will die IG Metall eine solidarische Bürgerversicherung, die das Zweiklassensystem im Gesundheitswesen überwinden soll. Die Bayreuther Lohengrin-Therme hat ab heute wieder offen. In den letzten beiden Wochen hatte die Therme zu. In dieser Zeit wurde alles gereinigt, die Technik geprüft und 438 Spinde haben jetzt neue Schlösser, die sich ganz einfach per Chip-Armband bedienen lassen. Aber es gibt noch mehr Neuigkeiten. Thermenleiter Benjamin Bayer.
18: Ab 1. Juli bis zum 14. September gibt's bei uns den Sommerdeal. Ihr könnt bei uns den ganzen Tag bleiben, müsst aber nur für 3 Stunden bezahlen und könnt alles nutzen. Und neu ist jetzt, dass an jedem ersten Dienstag im Monat ein Beauty-Tag stattfindet. Das heißt, wir haben Damentag. Da gibt es dann spezielle Masken oder Peelings. Kommt da gern bei uns vorbei und lasst euch von uns überraschen.
5: Heute um 9 Uhr geht's wieder los in der Therme und ab 11 Uhr dann auch im Saunabereich. Und zum Nachlesen gibt's alles nochmal auf meinwelle.de. Und ein kleiner Blick aufs Wetter. Aktuell noch viele Wolken am Himmel. Es kann auch hier und da noch mal kurz regnen. Ab Mittag dann aber wieder viel mehr Sonne und wieder richtig warm. Und so geht's dann auch erstmal weiter.
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5: Hallo an alle unterwegs. Auf den Straßen sieht's gut aus. Blitze haben wir auch noch keine. Habt ihr doch was? Schreibt uns gerne WhatsApp an 0170 99 07000.
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20: Hallöchen am Samstag. Heute Morgen könnt ihr nochmal eine Hunderunde drehen. Mit dem Radl auch schon zum Bäcker fahren und später dann irgendwann ins Wasser hüpfen. Ein schönes Wochenende wünsche ich euch.

0: schönen Samstag wünscht euch der Tobi. Und was würdet ihr alles für Geld tun? Diese Frage stellt ihr euch vielleicht selbst, wenn ihr gleich unsere heutige Songstory hört.
1: Mein Name ist Markus Ullmann und heute geht es um die große Gewissensfrage, die sich jeder Musiker schon einmal gestellt hat. Was will ich denn? Kunst oder Kommerz?
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1: Wie weit muss sich ein Künstler verbiegen, um von seiner Musik leben zu können? Die Band, um die es heute geht, gerät in den 80er Jahren genau in diesen Zwiespalt. 1980 erscheint ihr erstes Album, ein großer Flop. Aber die Plattenfirma glaubt an die Band und will ihr eine weitere Chance geben und schlägt den Jungs einen Song vor. Zu sehr Mainstream ist die reflexartige Reaktion der Band. Aber der Druck von außen wird größer. Der Frontmann der Band ist damals schon über 30. Es ist eben keine Teenie-Band mehr. Und die Geduld der Plattenbosse ist endlich und auch der Manager der Band redet auf die Jungs ein. Und so gehen sie 1981 zähneknirschend ins Studio und nehmen den Song auf. Es wird ihr erster großer Erfolg und damit ein sehr lehrreicher Moment in der Karriere der Band. Denn ihnen wird klar, dass dieser eine Song genug Geld in die Kasse spült, um ihre Rechnungen zu bezahlen. Kein schlechtes Gefühl. Und von diesem Moment an versuchen sie immer mindestens zwei Songs auf jedes Album zu packen, die zwar nicht unbedingt ihrem künstlerischen Anspruch genügen, aber genug Hitpotenzial haben, um die Kunst zu finanzieren. Die Band, die diese Lektion Anfang der 80er gelernt hat, ist Huey Lewis and the News. Und dieser Song, der ihnen das erste Geld gebracht und gleichzeitig die Augen geöffnet hat, ist Do You Believe in Love?
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23: Mal ein Fest feiern ohne große Vorbereitung. Party hard und sich um nichts kümmern müssen. Das wär's doch. Ein bisschen so müssen die Treffen von Franziskus und seinem rasch größer gewordenen Orden gewesen sein. Einmal im Jahr kommen alle zum Pfingstfest nach Assisi. Um sich zu sehen, auszutauschen, Gott zu loben, über die Zukunft dieser großen Bewegung zu sprechen und nichts ist organisiert. Franziskus ist kein Perfektionist in Sachen Eventmanagement. Er vertraut einfach, dass das schon wird. Und es funktioniert. Die Leute lagern sich auf den Wiesen. Die Menschen der umliegenden Dörfer und Städte versorgen alle mit Essen. So begeistert sind sie von der Bewegung, die Franziskus losgetreten hat. Zugegeben, alles einfach laufen zu lassen, ist nicht mein Ding. Aus eigener Erfahrung weiß ich, wie gut und wichtig es ist, Feste gut zu planen. Und doch gibt's diese Momente, wo es einfach flutscht, wo sich ein Flow-Effekt einstellt. Dann ist man ganz bei der Sache, ganz verbunden in dem, was man tut. Einen Tag in diesem Flow wünscht euch euer Pfarrer Konrad Aller aus Hof.
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1: Es ist 9 Uhr. Ich bin Fabian Schaffer. In München sind in der Nacht zwei Güterzugwaggons von einer Brücke etwa 5 Meter in die Tiefe gestürzt. Ersten Erkenntnissen zufolge passierte das Unglück bei einer Rangierfahrt. Warum der Zug entgleiste und von der Brücke fiel, muss noch geklärt werden. Eine Person wurde lebensgefährlich verletzt. Die Linke hat ihre Parteilinie verschärft und bewertet das israelische Vorgehen im Gazakrieg jetzt erstmals offiziell als Völkermord. Ein entsprechender Antrag wurde beim Bundesparteitag in Potsdam mit großer Mehrheit beschlossen. Heute wählt der Parteitag eine neue Doppelspitze. Beworben haben sich die bisherige Co-Chefin Schwertner und der Bundestagsabgeordnete Pantisano. Bei einem Blitzeinschlag auf einem Sportfest in Rastatt in Baden-Württemberg sind 9 Menschen verletzt worden. 6 von ihnen sind ins Krankenhaus gekommen. In Lebensgefahr schwebt niemand. Das Unglück passierte nachts auf einem Zeltlager beim Handballfest. Für heute warnt der Deutsche Wetterdienst vor weiteren, teils kräftigen Gewittern. Wie viel Geld soll die EU zur Verfügung haben? Die Kommission will, dass das Gemeinschaftsbudget der Union ab 2028 deutlich aufgestockt wird. Deutschland ist aber gegen den Plan. Bundeskanzler Merz hat nach einem Gipfel in Brüssel gesagt:
3: Dieser Vorschlag, den wir jetzt von der Kommission und vom Rat haben, ist ein Vorschlag, der bei uns mindestens 15, eher 20 Milliarden Euro höhere Beiträge pro Jahr auslösen würde an den europäischen Haushalt. Und dass das angesichts unserer Haushaltslage im Augenblick nicht darstellbar ist, und zwar auf lange Zeit nicht darstellbar ist, ich glaube, das wird jedem klar, wenn er einfach nur mal die Zahlen hört.
1: Thema beim EU-Gipfel waren auch mögliche Verhandlungen mit Russland wegen des Ukraine-Kriegs. Die Türkei ist bei der Fußball-WM in Nordamerika vorzeitig ausgeschieden. Das Team um Superstar Arda Güler verlor 0:1 gegen Paraguay und hat keine Chance mehr aufs Weiterkommen. Vorher hatte Brasilien gegen Haiti mit 3:0 gewonnen, Marokko besiegte Schottland 1:0 und die USA gewannen 2:0 gegen Australien. Die deutsche Nationalmannschaft spielt heute um 22 Uhr unserer Zeit gegen die Elfenbeinküste. Es ist jetzt 9:15.
19: Dankeschön. Und das Mainwelle-Wetter. Hummeltal 23, Weidenberg und Eckersdorf auch 23 Grad. Aktuell noch viele Wolken am Himmel, später dann aber wieder mehr Sonne und dann auch wieder Werte bis über 30 Grad. Und die nächsten Tage geht's genauso weiter. Ein kleiner Blick auf die Straßenvorsicht auf der A70 Richtung Bamberg zwischen Kulmbach-Neudrossenfeld und Turnau-Ost. Da liegen Gegenstände auf der Fahrbahn, da bitte vorsichtig fahren. Blitzer haben wir dafür noch keine. Habt ihr schon was gesehen? Dann sagt uns gern Bescheid, schreibt uns einfach eine WhatsApp.
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26: Wir spielen die perfekte Musik fürs Wochenende auf unserer Playlist. Herbert Grönemeyer und Männer. Der hat sehr viele Anläufe genommen, Popstar und Musiker zu werden. Ja, hat immer nicht funktioniert. Keiner wollte die Musik hören. Mitte der 80er bringt er dann das Album Bochum raus und landet mit Männer einen Riesenhit. Ich habe diesen Song auch schon mal live auf dem Konzert von Herbert Grönemeyer gehört. Da hat das Publikum, ich weiß nicht wie viel da waren, 20.000, 30.000 Leute, so laut gesungen, dass man Herbert gar nicht mehr verstanden hat. Das war die absolute Party. Jetzt Herbert Grönemeyer und Männer. Guten Morgen.

0: So, und jetzt starten wir sie. Die Lawine gegen Betrug.
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0: Seit einer Woche gibt's bei uns echte Fälle und Tipps, wie man sich vor Betrug schützen kann. So nach dem Motto, jetzt reicht's aber. Und vielleicht geht's euch auch so. Ganz besonders nerven die Schockanrufe. Stichwort Enkeltrick. Eine, die nicht drauf reingefallen ist, ist Annelie. 74 Jahre alt, aus Kulmbach, ursprünglich aus Bischofsgrün.
2: Was Annelie erlebt hat, ist wirklich unglaublich. Einen echten Nervenkrimi. Und begonnen hat alles an einem Dienstagabend im September letzten Jahres.
3: Um 17.45 Uhr hat das Telefon geklingelt und es ist auf dem Display erschienen, Nummer nicht verfolgbar. Und dann war mir sofort klar, was los ist. Vor allen Dingen, nachdem dann ein schwäbisch sprechender angeblicher Sohn von mir am Telefon war, der eine hochschwangere Frau mit ihrem dreijährigen Kind totgefahren hätte.
2: Annelie signalisiert ihrem Mann heimlich, dass er die Polizei rufen soll. Und kurz darauf sind 15 Polizisten vor Ort, im Haus und davor. Einige der Beamten hören das Telefonat quasi live mit. Und dann?
3: Ich habe dann eine alte, dattrige 87-jährige Frau gespielt. Ich habe sie dann erst noch runtergehandelt von 50.000 Euro Kaution, die sie haben wollten, auf 40.000. Und dann haben sie mich immer wieder vertröstet bis um 2 Uhr in der Nacht, dass da mich dann der Oberstaatsanwalt, wenn er mit seiner Arbeit fertig ist, anruft und sagt, was mit dem Geld passiert, wer das abholt.
2: Was dann folgt, ist ein echter Horror. Annelie telefoniert 5,5 Stunden nonstop mit den Betrügern. Was ihr hilft, die Polizei ist dabei und hört mit. Annelie versucht, die Täter in der Leitung zu halten, nicht aufzufliegen. Und sie spielt die alte, schusselige Oma. 5,5 Stunden. Die Polizei sagt später eine schauspielerische Meisterleistung. Erst um 11 Uhr nachts darf sie auflegen. Die Täter kommen erstmal nicht. Die Polizeibeamten wandern vorerst ab, bleiben aber in Alarmbereitschaft. Annelie und ihr Mann Dietmar gehen, und das wundert sie noch heute, erstmal seelenruhig schlafen.
3: Und um 2:30 stehe ich auf und höre, wie unten in der Anlage jemand mit dem Handy telefoniert. Dann habe ich meinen Mann aus dem Bett geschmissen, die sind da, die Abholer. Dann haben wir sofort wieder die 110 gerufen und 2 sind dem Abholer hinterher. Und als er in ein Fluchtauto einsteigen wollte, konnten es dann die 2 Kerle schnappen und festnageln.
2: Beide Täter kommen aus der Mannheimer Gegend, sind Mitte 40 und mehrfach vorbestraft.
3: Um 5:30 sind dann vorläufig die letzten Polizisten aus dem Haus. Und dann schaut mich der Dietmar an, sagt er, weißt was, jetzt trinken wir erst mal einen Schnaps und dann gehen wir ins Bett.
2: Später kommt die Polizei nochmal für die Nachermittlungen. Nach insgesamt 18 Stunden endet diese Tortur für die 74-Jährige. Ihre Söhne, beide Polizisten, sind mächtig stolz auf sie.
3: Der Große hat gesagt, Mama, ich habe zwar gewusst, dass du für dein Alter viel zu tough bist, aber dass du so ein Wildsau bist, hätte ich nicht gedacht. Der Kleine hat es seinen Kindern erzählt und die sind in einem Haus rumgekupft. Und so, Oma, wir haben eine ganz verrückte Oma, die betrügte Betrüger.
0: Wahnsinnsgeschichte. Und für Annelie ist zum Glück auch alles gut gegangen. Und sie ist ein tolles Beispiel dafür, dass die Ganoven eben manchmal auch keine Chance haben. Schönen Samstag mit der Mainwelle.

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1: Der Tobi ist hier am Samstag. Schönes Wochenende euch. Und mich interessiert, was macht ihr an diesem wunderbaren Sommerwochenende?
2: Ich hatte eigentlich vor, schon ins Freibad zu gehen.
3: Als leidenschaftlicher Radfahrer werde ich den sonnigen Tag auch ein bisschen nutzen, um selber aufs Rad zu kommen, aber auch gemütlich einfach mal in die Stadt gehen.
4: Auf jeden Fall Radfahren. Auf jeden Fall mich aufs Rad schwingen, ja, definitiv.
5: Wir haben ja auch sehr schöne Wälder und Berge und dann werde ich abends sicherlich nur eine Runde laufen gehen.
6: An euren Biergarten, trinken mal ein Bierchen dazu.
7: Baden, jetzt ist wieder auf, jetzt kann man das wieder genießen.
1: Baden, Biergarten, Wandern, das steht bei euch heute an. Oder was noch? Schickt mir gerne eine Nachricht ins Studio.

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13: Die Nachrichten um 9:30 gibt's von mir. Ich bin Franziska Horn. Schönen Vormittag. Reformen ja, aber bitte ohne Kahlschlag. Die IG Metall Ostoberfranken fordert Verbesserungen im Sozialstaat und warnt vor Kürzungen bei Rente, Gesundheit und Pflege. Bei einer Delegiertenversammlung in Bayreuth haben sie über die geplanten Reformen der sozialen Sicherungssysteme diskutiert. Die Gewerkschaft kritisiert Forderungen aus Politik und Wirtschaft, den Sozialstaat zurückzufahren. Der Sozialstaat sei kein Luxus, sondern ein Fundament der Demokratie. Statt Leistungen zu kürzen oder Eigenanteile zu erhöhen, müsse der Zugang zu Hilfe einfacher werden. Außerdem brauche es schnellere Unterstützung, bessere Beratung und eine gerechtere Finanzierung. Außerdem will die IG Metall eine solidarische Bürgerversicherung, die das Zweiklassensystem im Gesundheitswesen überwinden soll. Vor allem jetzt bei der Hitze ist die Abkühlung im See perfekt. Aber am 11. und 12. Juli ist das verboten, zumindest am Fichtelsee. Das teilt das Landratsamt Bayreuth mit. Denn da ist die Großraumveranstaltung Naturraum Open Air 2026. Das Baden, Waschen sowie das Befahren mit kleinen Fahrzeugen und zur Ausübung von Sport- und Freizeitaktivitäten im gesamten Seebereich des Fichtelsees ist untersagt. Auch für die Besucher des Festivals ist die Nutzung aus Sicherheitsgründen in dieser Zeit nicht erlaubt. Die Bayreuther Lohengrin-Therme hat ab heute wieder offen. In den letzten beiden Wochen hatte die Therme zu. In dieser Zeit wurde alles gereinigt, die Technik geprüft und 438 Spinte haben jetzt neue Schlösser. Aber es gibt noch mehr Neuigkeiten. Thermenleiter Benjamin Bayer.
14: Ab 1. Juli bis zum 14. September gibt es bei uns den Sommerdeal. Ihr könnt bei uns den ganzen Tag bleiben, müsst aber nur für 3 Stunden bezahlen und könnt alles nutzen. Und neu ist jetzt, dass an jedem ersten Dienstag im Monat ein Beauty-Tag stattfindet. Das heißt, wir haben Damentag, da gibt es dann spezielle Masken oder Peelings. Kommt da gern bei uns vorbei und lasst euch von uns überraschen.
13: Die Therme hat jetzt schon wieder offen und ab 11 dann auch der Saunabereich. Und alles zum Nachlesen gibt's auf meinwelle.de. Und wir schauen kurz aufs Wetter. Noch ein paar Wolken am Himmel, die verschwinden dann aber langsam. Kommt wieder die Sonne raus und wird auch wieder so warm wie gestern. Die nächsten Tage auch immer weiter so warm. Ab und an kann es mal ein kleines Hitzegewitter am Nachmittag geben. Aber dann wieder viel Sonne und viel Wärme. Hallo liebe Autofahrer, Vorsicht auf der A70, wenn ihr Richtung Bamberg unterwegs seid. Zwischen Stadelhofen und Rossdorf am Berg haben wir eine ungesicherte Unfallstelle und Reifenteile auf der Fahrbahn über alle Spuren verteilt. Da bitte ganz arg vorsichtig fahren. Dann haben wir noch einen Blitzer auf der B85 in Altenploß. Da haben wir eine Lasermessung am Ortseingang, wenn ihr von Heinersreuth bzw. von Bayreuth rausfahrt. War das nicht alles? Dann sagt uns gern Bescheid, schreibt uns gerne eine WhatsApp.
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11: Schönen Samstag. Ich will die Stimmung gar nicht runterziehen, aber ich will euch mal einen Einblick geben in meine Tippgruppe. Ich war von dran, bis jetzt das Spiel Türkei-Paraguay kam und ich getippt habe. Wer tippt denn bitteschön auf Paraguay? Danke, Türkei. Paraguay hat 1-0 gewonnen. Die Türken sind raus und müssen nach Hause fahren dann nach ihrem letzten Gruppenspiel. Ja, alles Gute, Türkei. Schade. Ich bin jetzt Vierter. 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

0: Hallo zusammen und ein schönes Wochenende. Statt Fußball kann man ja abend auch mal eine schöne Serie streamen. Da hat Tamara heute den Streaming-Tipp der Woche für uns.
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3: Beim Durchscrollen durch Netflix habe ich die neue Serie der Duffer Brothers entdeckt und natürlich gleich angemacht. The Burrows heißt sie. Und wirklich, schon in der ersten Szene ist mein kleines Stranger Things Herz richtig aufgegangen, weil die Duffer Brothers ihren Stil beibehalten haben. Aber dieses Mal geht's nicht um ein paar Kinder, die unerklärliche Dinge aufklären wollen, sondern um Senioren.
4: Wieso sind wir alle so alt? Naja, weil das eine besondere Stadt nur für Erwachsene ist, Liebes.
5: Mr. Cooper, merken Sie, dass The Boris noch nicht das letzte Kapitel, sondern ein Neuanfang ist?
3: Sam Cooper, übrigens gespielt von Alfred Molina, bekannt aus dem Da Vinci Code, zieht in die idyllische Seniorenresidenz, die Burrows. Er findet es aber alles andere als idyllisch und würde am liebsten sofort wieder abhauen. Bis etwas passiert, das sich keiner der Bewohner erklären kann.
6: Seit ich in den Burrows wohne, fing ich an, Dinge zu sehen.
7: Run for the shadows in this golden year.
6: Unmögliche Dinge. Ich weiß, wie das klingt.
8: Als wären sie durchgedreht.
6: Genau davor habe ich Angst.
9: Es ist hier.
6: Was tut es da?
9: Es staut uns an. Oh mein Gott.
3: Ich liebe ja diese ganzen kleinen Easter Eggs für Stranger Things Fans. Der Soundtrack kommt vom großartigen David Bowie mit Golden Years. Und der Cast überzeugt auch. Bill Pullman und Gina Davis, bekannt aus Beetlejuice und aus Independence Day. The Burrows, eine Serie mit 8 Folgen, jetzt auf Netflix.
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16: Es ist 10 Uhr. Ich bin Fabian Schaffer. In München sind in der Nacht zwei Waggons eines Güterzugs eine Brücke hinabgestürzt. Ein Mensch ist lebensgefährlich verletzt. Beim Rangieren waren offenbar zwei Güterzüge zusammengestoßen. Lea Matschulat berichtet.
17: Die beiden Waggons hängen wie ein V von der Brücke herunter. Jeweils ein Ende liegt, demoliert auf der Straße. Das andere hängt oben auf der Brücke fest. Und vermutlich gäbe es weitere Verletzte, wenn der Unfall am Tag passiert wäre, wenn der Autoverkehr über die insgesamt 4 Spuren rollt. Wer der lebensgefährlich Verletzte ist, ist noch unklar. Ein Bahnmitarbeiter, ein Spaziergänger. Bis die Waggons von der Straße geräumt sind, kann es dauern.
16: Bei einem Blitzeinschlag auf einem Sportfest in Rastatt in Baden-Württemberg sind 9 Menschen verletzt worden. 6 von ihnen sind ins Krankenhaus gekommen. In Lebensgefahr schwebt niemand. Auch in Münsingen im Kreis Reutlingen hat ein Blitz eingeschlagen und eine Frau leicht verletzt. Für heute rechnet der Deutsche Wetterdienst mit weiteren Gewittern, teils kräftig, vereinzelt auch als Unwetter. Viele Krisen und kaum Wirtschaftswachstum, so begründet Bundesbauministerin Huberts, dass die Bundesregierung sparen muss. Und das wird sie wohl konkret auch beim Wohngeld. Geplante Kürzungen würden alle bisherigen Empfänger betreffen, hat Huberts in der Rheinischen Post angekündigt. Ein Drittel der Haushalte, die es bisher bekommen, werden demnach ganz rausfallen. US-Präsident Trump hat die von Katar geschenkte Boeing 747 als neue Präsidentenmaschine vorgestellt. Das Golfemirat hatte ihm den Jumbojet im vergangenen Jahr geschenkt, trotz scharfer Kritik und Korruptionsvorwürfen. Trump selbst zeigte sich begeistert, die vorherige Air Force One sei rund 35 Jahre alt gewesen. Bei der Fußball-WM ist die Türkei vorzeitig ausgeschieden. Die Mannschaft verlor mit 0:1 gegen Paraguay und kann die K.O.-Runde nach der zweiten Niederlage im zweiten Spiel nicht mehr erreichen. Co-Gastgeber USA sicherte sich dagegen durch ein 2:0 gegen Australien den vorzeitigen Einzug ins 16. Finale. Außerdem gewann Brasilien mit 3:0 gegen Haiti und Marokko mit 1:0 gegen Schottland. Die deutsche Mannschaft trifft ab 22 Uhr unserer Zeit auf die Elfenbeinküste. Es ist jetzt 10:15.
5: Dankeschön. Und das Wetter für Bayreuth und die Region. Aktuell noch ziemlich viele Wolken am Himmel, aber nicht mehr lange. Ab Mittag dann wieder ganz viel Sonne, auch warme Temperaturen wieder über 30 Grad. Und so geht's dann auch erstmal weiter die nächsten Tage. Nachmittags dann ab und an mal ein kleines Hitzegewitter, sonst bleibt's warm.
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5: Und wir schauen kurz auf die Straßen. Vorsicht auf der A9 Richtung Nürnberg zwischen Schneitach und Laufhersbruck. Da ist ein kaputtes Auto auf dem Standstreifen. Da bitte vorsichtig. Blitzer haben wir auch. Einen auf der B85 in Altenploß. Da ist die Lasermessung direkt am Ortseingang, wenn ihr von Heinersreuth kommt. War das nicht alles? Dann sagt uns gern Bescheid. Schreibt uns einfach eine WhatsApp.
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20: Puh, also am Nachmittag war es schon ganz schön warm. Aber in der Tiefgarage, im Keller oder beim Metzger vor der Theke war es aushaltbar. Das sind so die Orte, an denen es auch, so wenn es draußen über 30 Grad hat, einfach kühl ist. Heute kommt die Sonne noch öfter durch bei uns in der Region und es kann dann auch immer mal wieder ein Gewitterchen geben. In der Nacht hat es schon ordentlich gerumpelt, habt ihr uns auch schon per WhatsApp geschrieben, in Himmelkron, Neuenmarkt, in Helmbrechts oder im Frankenwald. Dann viele eine unruhige Nacht heute. Und ihr spürt das heute Morgen auch noch, wenn dann Äste auf der Straße liegen oder Geröll. Danke für euer Update und einen schönen Samstag euch.

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1: Schönen Samstag euch, hier ist der Tobi bei der Mainwelle und egal wie alt ihr seid, heute geht es für euch an die Uni Bayreuth. Im Rahmen vom Summer Feeling findet da heute ein bayerischer Tag statt mit gutem Essen, vielen Spielen, mit Musik. Macht mit am Nachmittag bei der Bayerischen Olympiade, ob beim Maßkrug stemmen, Hufeisen werfen, Bierdeckel werfen und abends spielen die Gipfelstürmer auf der großen Bühne und danach könnt ihr auch mitfiebern beim großen Public Viewing. In Würzberg ist das ganze Wochenende Kerwa und zwar am Festplatz am Schorgasttal. Heute Abend spielt die Band die Gloucester Brothers. Danach wird das Spiel Deutschland gegen Elfenbeinküste gezeigt und morgen ab 10 Uhr geht's weiter mit Gottesdienst, mit Posaunenchor. Mittags gibt's dann Schäufele und Sauerbraten. Der Schützenverein Hüttstadel St. Veit feiert heute Patronatsfest in Fichtelberg, also im Ortsteil Hüttstadel. Ab 16.30 Uhr ist dann erstmal Gottesdienst an der Kapelle, danach der bunte Festungszug. Ab 19 Uhr feiert ihr zusammen mit Marcel Benker und schaut natürlich auch hier das WM-Deutschland-Spiel. Außerdem sind noch so viele Kanz, Sonnwend und Johannifeuer, die kann ich gar nicht alle aufzählen. Den Überblick bekommt ihr bei uns im Web auf meinwelle.de.
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1: Euch einen wunderbaren Sommertag, der könnte perfekt werden. Tolles Wetter, am späten Abend dann das WM-Spiel Deutschland, Elfenbeinküste. Gibt's danach dann Jubelpartys, Autokorsos. Das liegt am Team von Julian Nagelsmann. Unser Mann in Toronto ist Thomas Bremser, der die WM direkt vor Ort verfolgt.
2: Schönen guten Tag aus Toronto.
1: Wie will der Bundestrainer das zweite Spiel angehen? Gibt es irgendwelche Veränderungen in der Startelf?
2: Ja, das haben wir Reporter ihn natürlich auch gefragt am Tag vor dem Spiel. Die Antwort?
3: Ja, ob wir jetzt was in der Startelf ändern, das habe ich ja schon oft gesagt. Ich will jetzt nicht immer alles verraten. Aber es gibt jetzt keinen offensichtlichen Grund für uns, für mich, das zu tun.
2: Damit dürfte eigentlich klar sein, wenn sich in der Nacht niemand mehr erkältet hat oder umgeknickt ist im Bad, dann sehen wir die Startelf vom 7:1 gegen Curaçao. Also auch Leroy Sané, der ja gern mal kritisiert wird. Das Stadion übrigens hier recht klein, ein echtes Fußballstadion ohne Dach. Es könnte also etwas windig werden heute.
1: Und der Gegner, Elfenbeinküste, sicherlich anderes Kaliber als Curaçao, oder?
2: Ja. Absolut. Vor allem vorne haben sie schnelle, kreative und freche Spieler. Da wird die deutsche Abwehr wirklich viel zu tun haben. Darauf hat der Bundestrainer hingewiesen.
3: Wir haben Maßnahmen ergriffen und haben das auch trainiert, was wir machen müssen, dass wir möglichst viele Stärken wegnehmen. Das werden wir nicht immer schaffen, weil der Gegner dafür zu gut ist.
2: Mit einem Sieg wäre Deutschland frühzeitig qualifiziert für die K.O.-Runde. Das wäre das erste Mal tatsächlich seit dem WM-Sieg 2014.
1: Ja, ich glaube auch an einen Sieg heute Abend. Es wird natürlich schwieriger. Dankeschön. Thomas, Grüße nach Toronto.

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25: 10:30, damit Zeit für die News, die gibt's von mir. Ich bin Franziska Horn. Schönen Vormittag. Ein Mann hat einen E-Bike-Kauf vorgetäuscht und hat dann den Bahnverkehr lahmgelegt. Das ist gestern am späten Nachmittag im Bayreuther Industriegebiet passiert. Der Täter hat vorgetäuscht, ein E-Bike im Wert von 3.700 Euro zu kaufen. Bei der Probefahrt ist er dann einfach davongefahren. Das Geschäft hat das sofort der Polizei gemeldet und die hat sofort mit allen Streifenwägen nach ihm gefahndet. Bei seinem Fluchtversuch ist der Mann auf die Bahngleise kurz vor dem Bindlacher Bahnhof und hat dort noch den Bahnverkehr stillgelegt. Dort hat ihn die Polizei dann geschnappt. Der Täter konnte sich nicht ausweisen. Seine Identität ist daher noch unbekannt. Er wird heute dem zuständigen Ermittlungsrichter des Amtsgerichts Bayreuth vorgeführt. Vor allem jetzt bei der Hitze ist die Abkühlung im See perfekt. Aber am 11. und 12. Juli ist das verboten, zumindest am Fichtelsee. Das teilt das Landratsamt Bayreuth mit. Denn da ist die Großraumveranstaltung Naturraum Open Air 2026. Das Baden, Waschen sowie das Befahren mit kleinen Fahrzeugen und zur Ausübung von Sport- und Freizeitaktivitäten im gesamten Seebereich des Fichtelsees ist untersagt. Auch für die Besucher des Festivals ist die Nutzung aus Sicherheitsgründen in dieser Zeit nicht erlaubt. Die Bayreuther Lohengrin-Therme hat ab heute wieder offen. In den letzten beiden Wochen hatte die Therme zu. In dieser Zeit wurde alles gereinigt, die Technik geprüft und 438 Spinte haben jetzt neue Schlösser. Aber es gibt noch mehr Neuigkeiten. Thermenleiter Benjamin Bayer.
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25: Die Therme hat jetzt schon wieder offen und ab 11 dann auch der Saunabereich. Und auf meinwelle.de gibt's alles nochmal zum Nachlesen. Und das Mainwelle-Wetter: Hummeltal 23, Weidenberg und Eckersdorf auch 23 Grad. Aktuell noch viele Wolken am Himmel, später dann aber wieder mehr Sonne und dann auch wieder Werte bis über 30 Grad. Und die nächsten Tage geht's genauso weiter. Hallo auf die Straßen. Wir schauen mal gleich auf die A9 Richtung Nürnberg. Da haben wir zwischen Schneitach und Laufersbruck immer noch ein kaputtes Fahrzeug auf dem Standstreifen. Der ist dadurch blockiert. Dann haben wir noch einen Blitzer auf der B85. Lasermessung ist das am Ortseingang, wenn ihr von Heinersreuth kommt. Habt ihr noch was? Gerne melden. Schreibt uns einfach eine WhatsApp.
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20: Schönen Samstag und schön, dass ihr mit dabei seid. Olaf hat mich gerade per WhatsApp gefragt, wie ich denn das Spiel heute Abend tippe. Deutschland Elfenbeinküste 3-2.
23: 3-2, ja, okay. Wir sind ein bisschen in Deckung gegangen. Aber wirklich nur, die Elfenbeiner können Fußball spielen. Sieg muss her, unbedingt. Schönes Wochenende, Tobi.
20: Wünsche ich euch auch, allen in der Region. Schönes Wochenende.

0: Ihr Lieben, ein schönes Wochenende mit dem Tobi. Heute heißt
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0: Dieses Wochenende ist Sommersonnenwende und damit auch der längste Tag des Jahres. Bis zu 17 Stunden kann es hell bleiben. Ihr habt also genügend Zeit, den Tag und das schöne Wetter zu genießen. Und Kollege Justus Hampel fragt euch, was sind eure Pläne heute am längsten Tag des Jahres?
2: Badesee und abends griechisch essen und dann Fußball schauen.
3: Das klingt nach einem wunderschönen Tag dann, ne? Wie viel spielt Deutschland? Können wir ja damit auch jetzt noch hier reinbringen.
2: Boah, 1-0.

0: Richtung es geht, aber ich werde einfach draufsteigen und schauen, in welche Richtung mich das Motorrad bringt.
1: Nach so nicht so schönem Wetter haben wir jetzt Topwetter. Was sind da deine Pläne dann?
2: Ins Schwimmbad.
1: Und dann irgendwie dann vielleicht nach dem Schwimmen noch was oder?
2: Grillen.
1: Grillen geht immer.
3: Ich gehe in den Biergarten.
1: Den ganzen Tag, also ab 10.
3: Daydrinking, ja.
1: Ja, mei. Alleine mit Freunden?
3: Nee, mit der Mannschaft.
1: Mit der Mannschaft,
3: ja, Fußball-Event, ja.
1: Auch noch, wenn es so richtig warm, eigentlich schon heiß wird und so richtig lange die Sonne draußen ist. Was machst du denn da?
4: Ich würde sagen, ich lege mich in meinen Garten an den Pool, lass die Füße ins Wasser baumeln, kühles Getränk und das war's.
1: Was denn für ein kühles Getränk?
4: Tagsüber vielleicht noch ein kaltes Wasser, auf dem Abend dann eine gute Weinschale oder ein Weißwein.
1: Da hast du recht.
5: Ja, da habt ihr recht. Und bei den Temperaturen nicht vergessen, viel trinken. Egal, was ihr habt, genießt es. Einen schönen Sommer.

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12: Es ist 11 Uhr, ich bin Fabian Schaffer. Nach dem Güterzugunfall in München laufen die Bergungsarbeiten. Laut Polizei waren 2 Züge beim Rangieren zusammengestoßen. Eine Person ist dabei ums Leben gekommen. Dominik Schweiger berichtet.
13: Die beiden Waggons sind etwa 5 Meter von der Brücke auf die Straße im Münchner Stadtteil Milbertshofen gekracht. Zum Unglückszeitpunkt waren sie laut Polizei unbeladen. Momentan laufen die Bergungsarbeiten. Wie lange die dann tatsächlich dauern, ist nicht bekannt. Was klar ist, der Unfall dürfte sich nicht auf den Regional- und Fernverkehr auswirken. Das betroffene Gleis wird nur vom Güterverkehr genutzt.
12: Bei einem Blitzeinschlag auf einem Sportfest in Rastatt in Baden-Württemberg sind 9 Menschen verletzt worden. 6 von ihnen sind ins Krankenhaus gekommen. In Lebensgefahr schwebt niemand. Das Unglück passierte nachts auf einem Zeltlager beim Handballfest. Für heute warnt der Deutsche Wetterdienst vor weiteren, teils kräftigen Gewittern. Die Bundesregierung lädt an diesem Wochenende zum Tag der offenen Tür. Sie will einen Blick hinter die Kulissen des Regierungsbetriebs ermöglichen und mit Bürgern ins Gespräch kommen. Dabei werden Kanzler Merz und fast alle Minister in Bürgerdialogen Fragen beantworten. Außerdem werden beispielsweise Verkehrsminister Schnieder und Gesundheitsministerin Warken in der Bundespressekonferenz Rede und Antwort stehen. Bald endet der Tankrabatt. Danach sollte es auf jeden Fall neue Entlastungsmaßnahmen geben, finden 49% der Befragten in einer YouGov-Umfrage. Folgeentlastungen für tendenziell nicht angebracht halten, dagegen 22% der Befragten. Der seit Anfang Mai geltende Tankrabatt soll nach dem Willen der schwarz-roten Koalitionsfraktionen im Juli nicht fortgesetzt werden. Die Türkei ist bei der Fußball-WM in Nordamerika vorzeitig ausgeschieden. Das Team um Superstar Arda Güler verlor 0:1 gegen Paraguay und hat keine Chance mehr aufs Weiterkommen. Vorher hatte Brasilien gegen Haiti mit 3:0 gewonnen, Marokko besiegte Schottland 1:0 und die USA gewannen 2:0 gegen Australien. Die deutsche Nationalmannschaft spielt heute um 22 Uhr unserer Zeit gegen die Elfenbeinküste. Es ist jetzt 11:15.
14: Und das Mainwelle-Wetter in Pegnitz 26, Speichersdorf auch 26 und Warmensteinach 25 Grad. Langsam immer wärmer in der Region und die Sonne kommt langsam durch. So bleibt es auch den ganzen Tag. Viel Sonne, viel Wärme, über 30 Grad und auch die nächsten Tage geht's so weiter. Hallo an alle unterwegs. Vorsicht auf der A9 Richtung Nürnberg bei der Einfahrt Trockau. Da liegen Reifenteile auf der Fahrbahn. Dann haben wir auch nochmal Reifenteile auf der A9 Richtung Berlin zwischen Bayreuth Süd und Bayreuth Nord. Und ein Stückchen davor zwischen Trockau und Bayreuth Süd sind auch nochmal Gegenstände auf der Fahrbahn. Da bitte ganz arg vorsichtig fahren. Dann haben wir noch ein paar Blitzer, einmal in Obernsees an der Kapelle und in Altenploß an der B85 am Ortseingang, wenn ihr von Heinersreuth kommt, da werdet ihr auch geblitzt. Habt ihr noch was? Sagt uns gern Bescheid, schreibt uns einfach eine WhatsApp.
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15: Heute ist Fußball-Samstag, ich bin der Tobi, hallo zusammen. Manu schreibt mir hier eine WhatsApp, sie ist gar kein Fußballfan, aber bei einer Weltmeisterschaft mit der deutschen Mannschaft schon dabei und fiebert mit. Ich glaube, das geht vielen so. Und jetzt haben wir heute Abend das Spiel gegen die Elfenbeinküste. Viele sagen ganz liebevoll natürlich die Elfenbeiner oder die Elfenküste. Was wissen wir denn über unseren Gegner und auch über das Land? Wir machen gleich den Check.

0: Einen schönen Samstag wünscht euch der Tobi und heute geht's für Deutschland bei der WM gegen die Elfenbeinküste. Anpfiff ist 22 Uhr deutscher Zeit in Toronto und wer noch ein bisschen Angeberwissen fürs Public Viewing mit den Freunden heute Abend braucht, der kann jetzt genau hinhören. Sina Rees holt uns erstmal fußballerisch schnell ab. Was ist vor dem Spiel denn wichtig?
1: Ja, hallo Tobi. Beide Teams haben nach dem ersten Gruppenspiel 3 Punkte. Deutschland hat Curaçao ja deutlich geschlagen und die Elfenbeinküste hat 1:0 gegen Ecuador gewonnen. Mit einem Sieg heute könnte Deutschland das Weiterkommen also schon vorzeitig klar machen.
0: Aber so einfach wie gegen Curaçao dürfte das nicht werden. In der gesamten WM-Quali sind sie 10 Spiele ohne Gegentor geblieben. Aber wie nennt man sie als Einwohner der Elfenbeinküste eigentlich?
1: Ivorer oder Ivorerinnen. Also nicht Elfenbeinküstler. Ivorer kommt übrigens vom offiziellen Namen des Landes Côte d'Ivoire.
0: Deutschland und die Elfenbeinküste haben bisher erst einmal gegeneinander gespielt, oder?
1: Genau, und das bei einem Freundschaftsspiel. 2009 gab es in Gelsenkirchen ein 2:2. Beide deutschen Tore hat damals Lukas Podolski gemacht. Das WM-Spiel heute ist also das erste Pflichtspiel der beiden Länder.
0: Der wohl bekannteste ist Didier Drogba. Der frühere Chelsea-Stürmer ist Rekordtorschütze der Nationalmannschaft, wurde auch zweimal zu Afrikas Fußballer des Jahres gewählt. Kennt man auch jemand aus dem aktuellen Kader?
1: Wer Bundesliga schaut, könnte zwei Namen kennen. Den 19-jährigen Shootingstar Yann Diomondé von RB Leipzig und Basumana Touré von Hoffenheim. International ist Franck Kessié, der für AC Mailand und Barcelona gespielt hat, wohl der bekannteste.
0: Was gibt's noch zu sagen?
1: Dort leben rund 33 Millionen Menschen. Die Amtssprache ist Französisch. Daneben gibt's aber mehr als 60 weitere Sprachen und Dialekte. Die Nationalmannschaft heißt die Elefanten und die sind dreimal Afrikameister geworden.
0: Und Sina, noch ein kurioser Fakt zum Schluss.
1: Ja, sogar gleich zwei. Die Flagge sieht fast genauso aus wie die irische, nur spiegelverkehrt. Und ein großer Teil unserer Schokolade kommt von der Elfenbeinküste, denn das Land ist der weltweit größte Kakaoproduzent.
0: Also heute Abend 22 Uhr, Deutschland gegen die Elfenbeinküste. Favorit ist Deutschland, aber der Gegner ist deutlich stärker, als viele denken.

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1: Schönes Wochenende euch und für mich war es schon immer dasselbe. Johannisfeuer, Sonnenwendfeuer, Hauptsache groß warm, danach riechst du ein bisschen wie geräuchert. 3 Tage lang. Jetzt gibt's ja bei uns in der Region wieder Johannisfeuer und Sonnenwendfeuer. Gibt's da überhaupt einen Unterschied? Mein Kollege Christopher Kleinschmidt ist hier.
2: Tatsächlich schon. Das Sonnenwendfeuer geht auf einen uralten Brauch zur Sommersonnenwende zurück, also zum längsten Tag des Jahres. Der ist ja am Sonntag. Das Johannisfeuer hat später einen christlichen Bezug bekommen und wird rund um den Johannistag am 24. Juni gezündet. Heute verschwimmt es aber oft. Viele sprechen einfach von Johannis- oder Sonnenwendfeuer, obwohl sie dasselbe Fest meinen.
1: Okay, also egal, wie man es nennt, am Ende sitzen alle schön vom Feuern, genießen die Sommernächte.
2: Ja, und genau das macht ja auch diese Feste aus. Egal ob Johannis- oder Sonnenwendfeuer, es geht ja weniger ums Feuer selbst, sondern ums Zusammensitzen. Fast jeder verbindet damit irgendeine Erinnerung. Die erste Kerberliebe, Stockbrot als Kind oder einfach der Sommerabend mit Freunden. Das gehört bei uns in Oberfranken noch einfach dazu. Und ich erinnere mich auch noch ganz genau, wie es bei mir damals war. Wir hatten bei uns im Dorf dann immer ein Fußballturnier, haben ewig lang gespielt. Das war schon eine tolle Zeit, da erinnere ich mich gern dran zurück.
1: Deshalb wird dann am Wochenende wieder einiges los sein auf den Sportplätzen bei uns in der Region. Das Wetter spielt ja auch mit. Es ist also alles angerichtet für ein tolles Fest und viele zeigen dann heute Abend auch noch gleichzeitig das Spiel Deutschland gegen Elfenbeinküste. Dann wünsche ich euch einen schönen Sommerabend.

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15: Die Nachrichten um 11:30 gibt's von mir. Ich bin Franziska Horn. Schönen Mittag. Die Elektrifizierung der Franken-Sachsen-Magistrale braucht jetzt konkrete Schritte. Das fordert Grünen-Landtagsabgeordneter Tim Pagent. Der Bund habe bislang keinen Planungsauftrag an die DB Infra Go erteilt. Damit droht sich die Umsetzung weiter zu verzögern. Die Bundesregierung muss jetzt endlich ihre Blockade der Franken-Sachsen-Magistrale aufgeben. Die Menschen in Oberfranken müssen mit der aktuellen Streckensperrung viel erdulden und haben nun endlich eine moderne und ökologische Bahnanbindung verdient, erklärt Tim Pagent in einer Pressemitteilung. Für die Region hätte das Projekt eine große Bedeutung, wie etwa schnellere und zuverlässigere Bahnverbindungen und gute Voraussetzungen für den Güterverkehr. Seit Jahrzehnten wird über die Elektrifizierung der Verbindung zwischen Nürnberg, Bayreuth, Marktredwitz und Hof diskutiert. Viel passiert ist aber noch nicht. Im Landkreis Wunsiedel ist eine neue digitale Plattform fürs Arbeitsleben an den Start gegangen. Sie heißt Fichtel Business und richtet sich an Unternehmen, Fachkräfte und Menschen auf Jobsuche. Über die Plattform können sich Bewerberinnen und Bewerber zum Beispiel anonymisiert präsentieren. Kerstin Panzer, Projektmanagerin in der Wirtschaftsförderung des Landkreises Wunsiedel.
16: Hier können sich regionale Arbeitgeber präsentieren. Sie können offene Stellen veröffentlichen und mit den Menschen in Kontakt kommen, die in unserer Region leben und arbeiten möchten. Also so macht Fichtel Business im Prinzip die wirtschaftlichen Chancen im Fichtelgebirge sichtbar und sie bringt Unternehmen und Talente zusammen.
15: Die Plattform richtet sich nicht nur an Menschen von hier, sondern auch an diejenigen, die neu in die Region kommen oder zurückkehren. Ziel ist es, Fachkräfte langfristig zu halten, zurückzugewinnen und neue Talente für das Fichtelgebirge zu begeistern, heißt es. Mit einem Seil über den See schweben und sich zwischen Bäumen hindurchhangeln. Das ist im Kletterpark am Hofer Untreusee jetzt wieder möglich. Schädlinge wie der Borkenkäfer hatten die Bäume befallen und sie nicht mehr stabil genug für die Kletterer gemacht. Nach einem umfangreichen Umbau feiern die Betreiber heute Einweihung. Entstanden sind 16 Parcours, neue Holzmasten und 140 Kletterelemente. Damit kann man auf bis zu 14 Meter hoch klettern. Der Kletterpark am Untreusee zählt damit zu den größten Deutschlands. Und alles zum Nachlesen gibt's nochmal auf meinwelle.de. Und ein kleiner Blick aufs Wetter. Überall Sonne in der Region, noch vereinzelt ein paar kleine Wölkchen, aber die verschwinden dann auch gar. Die nächsten Tage genauso wie heute, soweit wir schauen können, bleibt's schön sonnig und warm.
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15: Und der Verkehrsservice für euch. Achtung auf der A9 Richtung Nürnberg, wenn ihr unterwegs seid zwischen Laufhersbruck und Lauf. Da ist der rechte Fahrstreifen gesperrt. Da ist ein kaputter LKW. Sonst kommt ihr aber wieder überall gut durch. Einen Blitzer haben wir noch, B85 in Altenploß. Da ist eine Lasermessung direkt am Ortseingang, wenn ihr von Heinersreuth kommt. Habt ihr noch was? Sagt uns gern Bescheid. Schreibt uns einfach eine WhatsApp ins Studio.
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3: Schönes Wochenende euch. Und wenn es so warm ist wie aktuell, dann gehen wir einfach an einen wunderbaren, kühlen Ort. Zwischen den Felsen ist es einfach sehr angenehm. Wir sind gleich auf der Luisenburg im Fichtelgebirge. Bei den Festspielen treffen wir einen Darsteller, der aus dem Fichtelgebirge kommt, inzwischen in ganz Deutschland auf den Musicalbühnen unterwegs ist und jetzt wieder in diesem Sommer in der Heimat spielt. Stellen wir euch gleich vor. Schönen Samstag.

Euch einen wunderbaren Samstag mit dem Tobi und jedes Jahr geht's für mich auf die Luisenburg in Wunsiedel, diese wunderschöne Felsenbühne hier bei uns in Oberfranken, ein Oberfranken-Highlight. Und auch viele Darsteller kommen immer wieder gerne hierher, weil sie die Bühne so lieben. Für einen ist diese Spielzeit eine besondere. Jan Rogler kommt aus dem Fichtelgebirge, steht aber mittlerweile auf Musicalbühnen in ganz

0: Wunsiedel ist einfach Heimat. Da kommt man immer sehr, sehr schön runter und da regeneriert das Herz. Es geht halt nichts über die Luisenburg, da einfach mal durch den Wald zu wandern. Jetzt auch der Friedwald, das ist so schön. Das ist wirklich mein neuer Lieblingsort, wo ich einfach mal runterkommen kann.
1: Genau hier hat auch seine Karriere auf der Bühne begonnen, auch wenn er erstmal dazu gedrängt werden musste.
0: Tatsächlich sehr, sehr früh. Ich erinnere mich gerade an den ersten Auftritt, glaube ich, den ich hatte. Das war in Wunsiedel am Marktplatz, wo ich Duda im Radio gesungen habe, noch im Kindergarten. Und immer mal wieder so kleine Auftritte. Aber so richtig angefangen hat es dann 2010 auf der Luisenburg mit der Rocky Horror Show. Die haben dann nämlich für lokale Statisten oder Talente gesucht. Und meine Mutter hat diese Annonce in der Zeitung gelesen und hat mich dann dorthin geschickt und hat mit Hausarrest gedroht, wenn ich nicht hingehe.
1: Am Theaterhof hat er Ballett-, Gesangs- und Schauspielunterricht genommen, bevor er seine Musical-Ausbildung an der Folkwang-Universität der Künste in Essen absolviert hat. Mittlerweile lebt Jan in Hamburg und war unter anderem im Musical Wicked zu sehen. Im König der Löwen durfte er sogar seine Traumrolle, das Erdmännchen Timon, spielen. So schön das Leben als Musical-Darsteller ist, der Job ist auch sehr anstrengend.
0: Normalerweise ist es wirklich, du probst 6 Wochen ein Stück, dann hast du 5 bis 15 oder 20 Vorstellungen, immer verteilt über Monate. Das heißt irgendwie 3, 4 Shows pro Monat. Und dann geht das Bewerben wieder los, Audition machen, wieder rumfahren, neue Stadt, neue Wohnung und dann ist da die Premiere und dann geht das immer so weiter. Also es ist ein sehr rastloser Beruf.
1: In diesem Sommer schließt sich für Jan der Kreis, denn er steht wieder in der Rocky Horror Show auf der Luisenburg auf der Bühne, diesmal als Profi. Die Freilichtbühne hat ihre ganz eigenen Tücken. Die Premiere ist direkt ins Wasser gefallen.
0: Der krasseste Moment im Time Warp hat so angefangen zu strömen. Das war wirklich, also es war einerseits natürlich richtig cool. Andererseits ist es natürlich auch gefährlich, einfach auf einer recht rutschigen Bühne. Wir haben zwar die sogenannten Luisenburg-Sohlen, das heißt die Schuhe sind schon gut ausgerüstet, aber trotzdem gibt es ein paar Rock'n'Roll-Hebungen und da muss man schon extrem aufpassen, dass man da sich nicht irgendwie auf den Boden legt.
1: Nach der Rocky Horror Show geht's dann auch gleich weiter mit den Proben für Casanova. Das Musical läuft im kommenden Jahr auf der Luisenburg.
2: Danke, Jan, und schönes Wochenende.

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17: Es ist 12 Uhr, ich bin Fabian Schaffer. Bei einem Güterzugunfall in München ist ein Mensch ums Leben gekommen, das teilte die Polizei mit. Nähere Angaben zu dem oder der Toten machte sie nicht. Aus bislang ungeklärten Gründen waren in der Nacht zwei Güterzüge beim Rangieren auf einer Brücke zusammengestoßen. Durch die Kollision fielen zwei Waggons die Brücke hinunter und blieben auf der Straße liegen. Bei einem Blitzeinschlag auf einem Sportfest in Rastatt in Baden-Württemberg sind 9 Menschen verletzt worden. 6 von ihnen sind ins Krankenhaus gekommen. In Lebensgefahr schwebt niemand. Auch in Münsingen im Kreis Reutlingen hat ein Blitz eingeschlagen und eine Frau leicht verletzt. Für heute rechnet der Deutsche Wetterdienst mit weiteren Gewittern, teils kräftig, vereinzelt auch als Unwetter. Laut einer YouGov-Umfrage wollen 70% der Deutschen nach dem Ende des Tankrabatts neue Entlastungen. Der Tankrabatt läuft Ende Juni aus und soll laut Schwarz-Roter Koalition nicht verlängert werden. Besonders beliebt wäre eine Senkung der Mehrwertsteuer auf Lebensmittel. 89% fänden das sinnvoll. Die bayerische AfD hält heute in Passau ihren Landesparteitag ab, begleitet von Gegendemonstrationen mit bis zu 5000 angemeldeten Teilnehmern. Im Mittelpunkt steht eine Kampfabstimmung um den Landesvorsitz. Der Bundestagsabgeordnete Mixel fordert den amtierenden Vorsitzenden Protschka heraus. Die Polizei ist mit mehreren hundert Kräften vor Ort. Nach dem 7:1 gegen Curaçao will Deutschland bei der Fußball-Weltmeisterschaft einen weiteren Schritt in Richtung K.O.-Runde gehen. Dafür soll ab 22 Uhr unserer Zeit ein Sieg gegen die Elfenbeinküste gelingen. Pia Wegner mit den Details.
18: Mit der Elfenbeinküste wartet im zweiten WM-Gruppenspiel eine schwierigere Aufgabe aufs DFB-Team als mit Auftaktgegner Curaçao. Die Ivorer haben in der WM-Vorbereitung 2:1 gegen Topfavorit Frankreich gewonnen und auch zum Start ins Turnier gab es einen Sieg, ein 1:0 gegen Ecuador. Außerdem haben sie Bundesliga-Shootingstar Yann Diomondé von RB Leipzig in ihren Reihen.
17: Es ist jetzt 11:45.
19: Das Mainwelle-Wetter, Kreußen, Bad Berneck und Eckersdorf, überall 28 Grad, strahlend blauer Himmel und ganz viel Sonnenschein. So bleibt's auch die nächsten Tage. Am Nachmittag kann es immer mal ein kleines Hitzegewitter geben, aber das ist nur ganz kurz und dann ist wieder sonnig. Und wir schauen auf die Straßen. Vorsicht auf der A9 Richtung Nürnberg zwischen Laufhersbruck und Lauf ist der rechte Fahrstreifen noch gesperrt. Da haben wir einen kaputten LKW. Blitzer haben wir auch noch auf der B85 in Altenploß, direkt am Ortseingang, wenn ihr von Heinersreuth kommt. Da ist eine Lasermessung. Habt ihr noch was? Gerne Bescheid sagen, dann geben wir es weiter.
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22: Schöne Mittagszeit wünsche ich euch. Gibt's heute noch was anderes als Fußball und Public Viewing am Abend? Ja! Haben wir gleich für euch in den Event-Tipps und jederzeit alle Events für eure Region auch bei uns im Web.

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1: Hi, hier ist der Tobi bei der Mainwelle und es ist wirklich so unfassbar viel los an diesem Wochenende. Super für euch, ihr habt eine mega Auswahl, wo ihr hin könnt. Und wir gucken mal rein. In Weitenberg habt ihr die Chance, eine PV-Anlage zu gewinnen und könnt nebenbei noch eine schöne Zeit mit der Family auf dem Sommerfest vom AEC verbringen. Von 10 bis 18 Uhr kauft ihr dort ein Los und der Erlös geht ans SISO-Netz Weitenberg. Ein weiterer Teil fließt in einen öffentlich zugänglichen Defibrillator. Und heute Abend ab 18 Uhr ist dann Justus Hampel vor Ort und lost die PV-Anlage aus. Morgen ist auch der längste Tag des Jahres, das heißt in der Region finden viele Kanz-, Johanni-, Sonnenwendfeuer statt und viele davon findet ihr auch bei uns im Veranstaltungskalender auf meinwelle.de und dann ist ja heute auch noch das Deutschlandspiel. Wer das perfekt kombiniert, also Feuer und Public Viewing, das sind die Emptmannsberger. Ab 18:30 geht da die Feier am Schamelsberg bei der Freiwilligen Feuerwehr los mit selbstgemachter Pizza. Ab 22 Uhr könnt ihr dann das Spiel schauen, Deutschland gegen Elfenbeinküste. Oder ihr schaut fürs Fußballspiel ganz traditionell bei unserem Mainwelle Fußballfieber auf dem Herzogkeller in Bayreuth vorbei. Unser Christian Höret begleitet euch ja heute dann auch durchs Spiel. Schönes Wochenende wünsche ich euch.
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1: Das wird heute der perfekte Sommertag werden. Tolles Wetter und dann am späten Abend zum Draußenschauen auch perfekt das WM-Spiel Deutschland gegen Elfenbeinküste. Was tippt ihr denn für heute Abend für das WM-Spiel der Deutschen?
2: 3-2 für Deutschland. Ich glaube, es wird ein wildes Spiel. Beide haben sehr gute Offensivreihen, sind aber hinten auch mal für den Bock gut. Deswegen glaube ich, dass wir ein unterhaltsames Spiel sehen werden.
3: 2-1 für Deutschland. Ich glaube, unser Sturm ist ein bisschen besser.
4: Ich tippe tatsächlich auch 2-1. Wir werden es knapp gewinnen, aber wir gewinnen das Ding.
1: Yes, ein 3-2 tipp ich zum Beispiel für heute Abend. Und euer Tipp landet hier bei mir im Studio. Ist

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13: 12:30, damit Zeit für die News. Die gibt's von mir. Ich bin Franziska Horn. Schönen Nachmittag. Ein Mann hat einen E-Bike-Kauf vorgetäuscht und hat dann den Bahnverkehr lahmgelegt. Das ist gestern am späten Nachmittag im Bayreuther Industriegebiet passiert. Der Täter hat vorgetäuscht, ein E-Bike im Wert von 3.700 Euro zu kaufen. Bei der Probefahrt ist er dann einfach davongefahren. Das Geschäft hat das sofort der Polizei gemeldet und die hat sofort mit allen Streifenwägen nach ihm gefahndet. Bei seinem Fluchtversuch ist der Mann auf die Bahngleise kurz vor dem Bindlacher Bahnhof und hat dort noch den Bahnverkehr stillgelegt. Dort hat ihn die Polizei dann geschnappt. Der Täter konnte sich nicht ausweisen. Seine Identität ist daher noch unbekannt. Er wird heute dem zuständigen Ermittlungsrichter des Amtsgerichts Bayreuth vorgeführt. Reformen ja, aber bitte ohne Kahlschlag. Die IG Metall Ostoberfranken fordert Verbesserungen im Sozialstaat und warnt vor Kürzungen bei Rente, Gesundheit und Pflege. Bei einer Delegiertenversammlung in Bayreuth haben sie über die geplanten Reformen der sozialen Sicherungssysteme diskutiert. Die Gewerkschaft kritisiert Forderungen aus Politik und Wirtschaft, den Sozialstaat zurückzufahren. Der Sozialstaat sei kein Luxus, sondern ein Fundament der Demokratie. Statt Leistungen zu kürzen oder Eigenanteile zu erhöhen, müsse der Zugang zu Hilfe einfacher einfacher werden. Außerdem brauche es schnellere Unterstützung, bessere Beratung und eine gerechtere Finanzierung. Außerdem will die IG Metall eine solidarische Bürgerversicherung, die das Zweiklassensystem im Gesundheitswesen überwinden soll. Besitzer einer Ehrenamtskarte können ein Stück der Faustfestspiele in Pottenstein kostenlos anschauen. Das meldet der Landkreis Bayreuth. Er lädt Ehrenamtliche im Landkreis ein, am 9. Juli das Stück der Wirrwarr anzuschauen. Jeweils eine Begleitperson darf mitkommen. Der Spielort der Faustfestspiele Pottenstein ist an der Schüttersmühle Pottenstein, direkt am Klumpertal. Der Landkreis bittet um vorige Anmeldung per Mail, einfach Name, Vorname, Adresse und die Angabe, ob eine zweite Person vorgemerkt werden soll. Die Tickets werden dann in der Reihenfolge der eingehenden Anmeldungen vergeben. Über den genauen Ablauf werden die Ehrenamtskarteninhaber dann schriftlich informiert. Und alles zum Nachlesen gibt's nochmal auf meinwelle.de. Und wir schauen aufs Wetter. Strahlend blauer Himmel in der ganzen Region. Schön warm, über 30 Grad, so bleibt's auch die nächsten Tage. Ab und an kann es mal ein kleines Hitzegewitter geben, aber warm bleibt's trotzdem und danach scheint auch ziemlich schnell wieder die Sonne.
11: Hallo auf die Straßen. Wir schauen auf die A7 Fulda Richtung Würzburg zwischen Gersfeld-Rhön und Bad Brückenau. Vollgas, 3 Kilometer Stau hier momentan, macht einen Plus von gut 10 Minuten. Dann noch die A9 München Richtung Nürnberg. Hier ist einiges los. 16 Kilometer stockender Verkehr zwischen Neuburg an der Donau und Denkendorf. Dauert hier circa eine Viertelstunde länger. Wo es geht, eine gute und vor allem sichere Fahrt.
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14: Euch ein wunderbares Wochenende. Wir haben den perfekten Sound dazu. Harry Styles mit was Frischem.

toller Song. Und vorher noch Michael Jackson auf unserer Playlist. Darauf fahren ja jetzt die Jüngeren ab, wie die Teenager bei mir zu Hause. Seitdem der Film das Biografie-Drama in den Kinos war, hat Michael Jackson wieder viele jüngere Fans jetzt bei uns auf der Playlist.

0: Schönen Samstag wünscht euch der Tobi. Und was würdet ihr alles für Geld tun? Diese Frage stellt ihr euch vielleicht selbst, wenn ihr gleich unsere heutige Songstory hört.
1: Mein Name ist Markus Ullmann und heute geht es um die große Gewissensfrage, die sich jeder Musiker schon einmal gestellt hat. Was will ich denn? Kunst oder Kommerz?
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1: Wie weit muss sich ein Künstler verbiegen, um von seiner Musik leben zu können? Die Band, um die es heute geht, gerät in den 80er Jahren genau in diesen Zwiespalt. 1980 erscheint ihr erstes Album, ein großer Flop. Aber die Plattenfirma glaubt an die Band und will ihr eine weitere Chance geben und schlägt den Jungs einen Song vor. Zu sehr Mainstream ist die reflexartige Reaktion der Band. Aber der Druck von außen wird größer. Der Frontmann der Band ist damals schon über 30. Es ist eben keine Teenie-Band mehr. Und die Geduld der Plattenbosse ist endlich. Und auch der Manager der Band redet auf die Jungs ein. Und so gehen sie 1981 zähneknirschend ins Studio und nehmen den Song auf. Es wird ihr erster großer Erfolg und damit ein sehr lehrreicher Moment in der Karriere der Band. Denn ihnen wird klar, dass dieser eine Song genug Geld in die Kasse spült, um ihre Rechnungen zu bezahlen. Kein schlechtes Gefühl. Und von diesem Moment an versuchen sie immer mindestens zwei Songs auf jedes Album zu packen, die zwar nicht unbedingt ihrem künstlerischen Anspruch genügen, aber genug Hitpotenzial haben, um die Kunst zu finanzieren. Die Band, die diese Lektion Anfang der 80er gelernt hat, ist Huey Lewis and the News. Und dieser Song, der ihnen das erste Geld gebracht und gleichzeitig die Augen geöffnet hat, ist Do You Believe in Love?
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14: Es ist 13 Uhr. Ich bin Fabian Schaffer. Bei einem Güterzugunglück in München ist ein Mensch ums Leben gekommen. Das hat die Polizei bestätigt. Nähere Infos zur Person gibt es bisher nicht. In der Nacht waren zwei Waggons eines Güterzugs von einer Brücke auf die Straße gekracht. Mehr von Dominik Schweiger.
15: Laut Polizei sind zwei Güterzüge im Münchner Stadtteil Milbertshofen beim Rangieren zusammengestoßen. Viele Fragen bleiben dabei noch offen, zum Beispiel warum die Züge zusammengestoßen sind. Nach dem Zusammenstoß sind zwei Wagen von der Brücke 5 Meter in die Tiefe auf die Schleißheimer Straße gestürzt. Der Unfall hat laut Deutscher Bahn keine Auswirkungen auf den Regional- und Fernverkehr.
14: Bei einem Blitzanschlag während eines Sportfests in Rastatt sind 9 Menschen verletzt worden, einer davon schwer. Unter den Verletzten ist auch ein 13-Jähriger. 6 Menschen sind zur Behandlung ins Krankenhaus gekommen. In Lebensgefahr schwebt niemand. Auch in Münsingen bei Reutlingen hat ein Blitz eine Frau leicht verletzt. Die Linke will Proteste gegen Sozialkürzungen und höhere Verteidigungsausgaben organisieren. Auf ihrem Parteitag in Potsdam soll heute darüber abgestimmt werden. Geplant sind lokale Aktionen, regionale Bündnisse und bundesweite Demonstrationen. Eine sogenannte Protestkaskade gegen die Sozialpolitik der Bundesregierung. Die USA und der Iran wollen Gespräche über ein Ende des Irankriegs in Gang bringen. Wie mehrere US-Medien berichten, ist der US-Unterhändler Witkoff auf dem Weg in die Schweiz, wo die erste Gesprächsrunde über ein mögliches Atomabkommen stattfinden soll. Diese war eigentlich schon gestern angedacht gewesen, fand aber wegen erneuter gegenseitiger Angriffe zwischen der israelischen Armee und der pro-iranischen Hisbollah-Miliz im Libanon nicht statt. Die Türkei ist bei der Fußball-WM in Nordamerika vorzeitig ausgeschieden. Gegen Paraguay verloren die Türken trotz Überzahl mit 0:1. Heute bestreitet dann die deutsche Nationalmannschaft ihr zweites Vorrundenspiel. Gegner in Toronto ist die Elfenbeinküste. Anstoß ist um 22 Uhr unserer Zeit. Es ist jetzt 1:15.
0: Das Main-Welle-Wetter, Weidenberg 29, Hollfeld 28 und Himmelkron auch 28 Grad. Überall strahlend blauer Himmel mit ganz viel Sonne, aber auch ganz viel Hitze. Die nächsten Tage geht's so weiter, da am Nachmittag ab und an mal ein kleines Hitzegewitter. Aber insgesamt bleibt es warm mit ganz viel Sonne.
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0: Hallo an alle unterwegs. Vorsicht auf der A9 Richtung Berlin. Da haben wir jetzt zwischen Pegnitz und Trockau ein kaputtes Auto. Sonst kommt ihr aber wieder überall gut durch. Auch Blitzer haben wir nur noch einen in Altenploß. Auf der B85 ist es am Ortseingang, wenn ihr von Heinersreuth kommt. Da werdet ihr direkt geblitzt. Habt ihr noch was? Dann schreibt uns gerne WhatsApp und wir geben's weiter.
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17: Das ist schon ein tolles Wochenende. Ganz viele Veranstaltungen gibt es bei uns in der Region. Ihr könnt heute ein Eis naschen, lecker grillen, baden heute Nachmittag in eurem Lieblingssee oder im Freibad. Überall hat es ja über 20 Grad Wassertemperatur. Genießt den Sommer mit uns.

0: So, und jetzt starten wir sie. Die Lawine gegen Betrug.
1: 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Gemeinsam gegen Betrug. 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
0: Seit einer Woche gibt's bei uns echte Fälle und Tipps, wie man sich vor Betrug schützen kann. So nach dem Motto, jetzt reicht's aber. Und vielleicht geht's euch auch so. Ganz besonders nerven die Schockanrufe. Stichwort Enkeltrick. Eine, die nicht drauf reingefallen ist, ist Annelie. 74 Jahre alt, aus Kulmbach, ursprünglich aus Bischofsgrün.
2: Was Annelie erlebt hat, ist wirklich unglaublich. Einen echten Nervenkrimi. Und begonnen hat alles an einem Dienstagabend im September letzten Jahres.
3: Um 17.45 Uhr hat das Telefon geklingelt und es ist auf dem Display erschienen, Nummer nicht verfolgbar. Und dann war mir sofort klar, was los ist. Vor allen Dingen, nachdem dann ein schwäbisch sprechender angeblicher Sohn von mir am Telefon war, der eine hochschwangere Frau mit ihrem dreijährigen Kind totgefahren hätte.
2: Annelie signalisiert ihrem Mann heimlich, dass er die Polizei rufen soll. Und kurz darauf sind 15 Polizisten vor Ort, im Haus und davor. Einige der Beamten hören das Telefonat quasi live mit. Und dann?
3: Ich habe dann eine alte, dattrige 87-jährige Frau gespielt. Ich habe sie dann erst noch runtergehandelt von 50.000 Euro Kaution, die sie haben wollten, auf 40.000. Und dann haben sie mich immer wieder vertröstet bis um 2 Uhr in der Nacht, dass da mich dann der Oberstaatsanwalt, wenn er mit seiner Arbeit fertig ist, anruft und sagt, was mit dem Geld passiert, wer das abholt.
2: Was dann folgt, ist ein echter Horror. Annelie telefoniert 5,5 Stunden nonstop mit den Betrügern. Was ihr hilft, die Polizei ist dabei und hört mit. Annelie versucht, die Täter in der Leitung zu halten, nicht aufzufliegen. Und sie spielt die alte, schusselige Oma. 5,5 Stunden. Die Polizei sagt später eine schauspielerische Meisterleistung. Erst um 11 Uhr nachts darf sie auflegen. Die Täter kommen erstmal nicht. Die Polizeibeamten wandern vorerst ab, bleiben aber in Alarmbereitschaft. Annelie und ihr Mann Dietmar gehen, und das wundert sie noch heute, erstmal seelenruhig schlafen.
3: Und um 2:30 stehe ich auf und höre, wie unten in der Anlage jemand mit dem Handy telefoniert. Dann habe ich meinen Mann aus dem Bett geschmissen, die sind da, die Abholer. Dann haben wir sofort wieder die 110 gerufen und 2 sind dem Abholer hinterher. Und als er in ein Fluchtauto einsteigen wollte, konnten es dann die 2 Kerle schnappen und festnageln.
2: Beide Täter kommen aus der Mannheimer Gegend, sind Mitte 40 und mehrfach vorbestraft.
3: Um 5:30 sind dann vorläufig die letzten Polizisten aus dem Haus. Und dann schaut mich der Dietmar an, sagt er, weißt was, jetzt trinken wir erst einmal einen Schnaps und dann gehen wir ins Bett.
2: Später kommt die Polizei nochmal für die Nachermittlungen. Nach insgesamt 18 Stunden endet diese Tortur für die 74-Jährige. Ihre Söhne, beide Polizisten, sind mächtig stolz auf sie.
3: Der Große hat gesagt, Mama, ich hab zwar gewusst, dass du für dein Alter viel zu tough bist, aber dass du so ein Wildsau bist, hätte ich nicht gedacht. Der Kleine hat es seinen Kindern erzählt und die sind in dem Haus rumgekupft. Und so, Oma, wir haben eine ganz verrückte Oma, die betrügte Betrüger.
0: Wahnsinnsgeschichte. Und für Annelie ist zum Glück auch alles gut gegangen. Und sie ist ein tolles Beispiel dafür, dass die Ganoven eben manchmal auch keine Chance haben. Schönen Samstag mit der Mainwelle.

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1: Euch einen wunderbaren Sommertag, der könnte perfekt werden. Tolles Wetter, am späten Abend dann das WM-Spiel Deutschland Elfenbeinküste. Gibt's danach dann Jubelpartys, Autokorsos. Das liegt am Team von Julian Nagelsmann. Unser Mann in Toronto ist Thomas Bremser, der die WM direkt vor Ort verfolgt.
2: Schönen guten Tag aus Toronto.
1: Wie will der Bundestrainer das zweite Spiel angehen? Gibt es irgendwelche Veränderungen in der Startelf?
2: Ja, das haben wir Reporter ihn natürlich auch gefragt am Tag vor dem Spiel. Die Antwort?
3: Ja, ob wir jetzt was in der Startelf ändern, das habe ich ja schon oft gesagt, ich will jetzt nicht immer alles verraten. Aber es gibt jetzt keinen offensichtlichen Grund für uns, für mich, das zu tun.
2: Damit dürfte eigentlich klar sein, wenn sich in der Nacht niemand mehr erkältet hat oder umgeknickt ist im Bad, dann sehen wir die Startelf vom 7:1 gegen Curaçao. Also auch Leroy Sané, der ja gern mal kritisiert wird. Das Stadion übrigens hier recht klein, ein echtes Fußballstadion ohne Dach. Es könnte also etwas windig werden heute.
1: Und der Gegner, Elfenbeinküste, sicherlich anderes Kaliber als Curaçao, oder?
2: Ja. Absolut. Vor allem vorne haben sie schnelle, kreative und freche Spieler. Da wird die deutsche Abwehr wirklich viel zu tun haben. Darauf hat der Bundestrainer hingewiesen.
3: Wir haben Maßnahmen ergriffen und haben das auch trainiert, was wir machen müssen, dass wir möglichst viele Stärken wegnehmen. Das werden wir nicht immer schaffen, weil der Gegner dafür zu gut ist.
2: Mit einem Sieg wäre Deutschland frühzeitig qualifiziert für die K.O.-Runde. Das wäre das erste Mal tatsächlich seit dem WM-Sieg 2014.
1: Ja, ich glaube auch an einen Sieg heute Abend. Es wird natürlich schwieriger. Dankeschön. Thomas, Grüße nach Toronto. Baby.

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17: Orin News um 13:30 gibt's von mir, ich bin Franziska Horn. Schönen Nachmittag. Ein Mann hat einen E-Bike-Kauf vorgetäuscht und hat dann den Bahnverkehr lahmgelegt. Das ist gestern am späten Nachmittag im Bayreuther Industriegebiet passiert. Der Täter hat vorgetäuscht, ein E-Bike im Wert von 3.700 Euro zu kaufen. Bei der Probefahrt ist er dann einfach davongefahren. Das Geschäft hat das sofort der Polizei gemeldet und die hat sofort mit allen Streifenwägen nach ihm gefahndet. Bei seinem Fluchtversuch ist der Mann auf die Bahngleise kurz vor dem Bindlacher Bahnhof und hat dort noch den Bahnverkehr stillgelegt. Dort hat ihn die Polizei dann geschnappt. Der Täter konnte sich nicht ausweisen. Seine Identität ist daher noch unbekannt. Er wird heute dem zuständigen Ermittlungsrichter des Amtsgerichts Bayreuth vorgeführt. Im Landkreis Wunsiedel ist eine neue digitale Plattform fürs Arbeitsleben an den Start gegangen. Sie heißt Fichtel Business und richtet sich an Unternehmen, Fachkräfte und Menschen auf Jobsuche. Über die Plattform können sich Bewerberinnen und Bewerber zum Beispiel anonymisiert präsentieren. Kerstin Panzer, Projektmanagerin in der Wirtschaftsförderung des Landkreises Wunsiedel.
18: Hier können sich regionale Arbeitgeber präsentieren. Sie können offene Stellen veröffentlichen und mit den Menschen in Kontakt kommen, die in unserer Region leben und arbeiten möchten. Also so macht Fichtel Business im Prinzip die wirtschaftlichen Chancen im Fichtelgebirge sichtbar und sie bringt Unternehmen und Talente zusammen.
17: Die Plattform richtet sich nicht nur an Menschen von hier, sondern auch an diejenigen, die neu in die Region kommen oder zurückkehren. Ziel ist es, Fachkräfte langfristig zu halten, zurückzugewinnen und neue Talente für das Fichtelgebirge zu begeistern, heißt es. Mit einem Seil über den See schweben und sich zwischen Bäumen hindurchhangeln. Das ist im Kletterpark am Hofer Untreusee jetzt wieder möglich. Schädlinge wie der Borkenkäfer hatten die Bäume befallen und sie nicht mehr stabil genug für die Kletterer gemacht. Nach einem umfangreichen Umbau feiern die Betreiber heute Einweihung. Entstanden sind 16 Parcours, neue Holzmasten und 140 Kletterelemente. Damit kann man auf bis zu 14 Meter hoch klettern. Der Kletterpark am Untreusee zählt damit zu den größten Deutschlands. Und auf meinwelle.de gibt's alles nochmal zum Nachlesen. Und wir schauen aufs Wetter. Ach, wie schön ist das. Blauer Himmel, ganz viel Sonne, aber auch ziemlich warm. Tolles Badewetter. Die nächsten Tage geht's so weiter. Soweit wir schauen können, bleibt's erstmal so. Nachmittags ab und an mal so kleine Hitzegewitter. Aber es bleibt schön sonnig und warm. Hallo liebe Autofahrer, Vorsicht auf der A9 Richtung Berlin, wenn ihr unterwegs seid. Der Rastplatz Sperbes, da ist die Ausfahrt blockiert, weil da brennt ein Auto. Ansonsten kommt ihr aber überall gut durch. Einen Blitzer haben wir noch, und zwar auf der B85 in Altenploß. Direkt am Ortseingang, wenn ihr von Heinersreuth kommt, da werdet ihr geblitzt. Habt ihr noch was? Gerne her damit. Schreibt uns einfach eine WhatsApp.
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15: Schönen Samstag und schön, dass ihr mit dabei seid. Olaf hat mich gerade per WhatsApp gefragt, wie ich denn das Spiel heute Abend tippe. Deutschland Elfenbeinküste. 3-2.
19: 13-2, ja, okay. Wir sind ein bisschen in Deckung gegangen. Aber wirklich nur, die Elfenbeiner können Fußball spielen. Sieg muss her, unbedingt. Schönes Wochenende, Tobi.
15: Wünsche ich euch auch, allen in der Region. Schönes Wochenende.

0: Hallo zusammen und ein schönes Wochenende. Statt Fußball kann man ja abend auch mal eine schöne Serie streamen. Da hat Tamara heute den Streaming-Tipp der Woche für uns.
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3: Beim Durchscrollen durch Netflix habe ich die neue Serie der Duffer Brothers entdeckt und natürlich gleich angemacht. The Burrows heißt sie. Und wirklich, schon in der ersten Szene ist mein kleines Stranger Things Herz richtig aufgegangen, weil die Duffer Brothers ihren Stil beibehalten haben. Aber dieses Mal geht's nicht um ein paar Kinder, die unerklärliche Dinge aufklären wollen, sondern um Senioren.
4: Wieso sind wir alle so alt? Naja, weil das eine besondere Stadt nur für Erwachsene ist, Liebes.
5: Mr. Cooper, merken Sie, dass The Boris noch nicht das letzte Kapitel, sondern ein Neuanfang ist.
3: Sam Cooper, übrigens gespielt von Alfred Molina, bekannt aus dem Da Vinci Code, zieht in die idyllische Seniorenresidenz, die Burrows. Er findet es aber alles andere als idyllisch und würde am liebsten sofort wieder abhauen. Bis etwas passiert, das sich keiner der Bewohner erklären kann.
6: Seit ich in den Burrows wohne, fing ich an, Dinge zu sehen.
7: Run for the shadows in this golden
6: year. Unmögliche Dinge. Ich weiß, wie das klingt.
8: Als wären sie durchgedreht.
6: Genau davor habe ich Angst.
9: Es ist hier.
6: Was tut es da?
9: Es staut uns an. Oh mein Gott.
3: Ich liebe ja diese ganzen kleinen Easter Eggs für Stranger Things Fans. Der Soundtrack kommt vom großartigen David Bowie mit Golden Years. Und der Cast überzeugt auch Bill Pullman und Gina Davis, bekannt aus Beetlejuice und aus Independence Day. The Burrows, eine Serie mit 8 Folgen, jetzt auf Netflix.
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14: Es ist 14 Uhr, ich bin Oliver Urbanke. Nach dem Güterzugunglück in München laufen die Bergungsarbeiten. Zwei Schwerlastkräne sind eingetroffen, um die abgestürzten Waggons zu sichern. Einer soll auf die Straße gestellt, der andere zurück auf die Brücke gehievt werden. Die Arbeiten könnten bis morgen dauern. Bei dem Unglück ist ein Mensch ums Leben gekommen. Nähere Angaben zu der Person machte die Polizei bislang nicht. Die bayerische AfD hält heute in Passau ihren Landesparteitag ab, begleitet von Gegendemonstrationen mit bis zu 5000 angemeldeten Teilnehmenden. Im Mittelpunkt steht eine Abstimmung um den Landesvorsitz. Der Bundestagsabgeordnete Mixel fordert den amtierenden Vorsitzenden Protschka heraus. Die Polizei ist mit mehreren hundert Kräften vor Ort. Die Linke setzt heute ihren Parteitag in Potsdam fort. Die Delegierten wollen eine neue Doppelspitze wählen. Beworben haben sich die bisherige Co-Chefin Schwertner und der Bundestagsabgeordnete Pantisano. Gestern hatte die Partei beschlossen, das israelische Vorgehen im Gazastreifen als Völkermord zu bezeichnen. In dem Beschluss ist zugleich ein Bekenntnis zum Existenzrecht des Staates Israels und Palästinensers enthalten. Die Bundesregierung lädt an diesem Wochenende zum Tag der offenen Tür ein. Interessierte können dabei hinter die Kulissen des Regierungsbetriebs schauen. Dazu gehören Hausführungen und Ausstellungen, Expertengespräche und Mitmachaktionen für Groß und Klein. Morgen stehen dann etwa Bundeskanzler Merz, Vizekanzler Klingbeil sowie Arbeitsministerin Baas und Außenminister Wadephul Rede und Antwort. Nach dem 7:1-Sieg gegen Curaçao will Deutschland bei der Fußball-Weltmeisterschaft einen weiteren Schritt in Richtung K.O.-Runde gehen. Dafür soll ab 22 Uhr unserer Zeit ein Sieg gegen die Elfenbeinküste gelingen. Pia Wegner mit den Details.
15: Mit der Elfenbeinküste wartet im zweiten WM-Gruppenspiel eine schwierigere Aufgabe aufs DFB-Team als mit Auftaktgegner Curaçao. Die Ivorer haben in der WM-Vorbereitung 2:1 gegen Topfavorit Frankreich gewonnen und auch zum Start ins Turnier gab es einen Sieg, ein 1:0 gegen Ecuador. Außerdem haben sie Bundesliga-Shootingstar Yann Diomondé von RB Leipzig in ihren Reihen.
14: Es ist jetzt 2:15.
16: Dankeschön. Das Mainwelle-Wetter: Warmensteinach 28, Pegnitz 30 und Speichersdorf 29 Grad. Überall blauer Himmel, strahlend viel Sonne und es bleibt so. Auch die nächsten Tage, soweit wir schauen können, bleibt schön warm, über 30 Grad, bestes Badewetter. Und ein kleiner Blick auf die Straßen, da haben wir nur noch eine Meldung gerade reinbekommen. Zwischen Frankenhaag und Wohnsgeheig ist ein LKW, der blockiert komplett die Straße mit einer Panne. Da also, kommt ihr gerade nicht mehr durch. Blitzer haben wir dafür aber keine mehr, die sind alle weg. Habt ihr doch noch was gesehen? Gerne melden, schreibt uns einfach eine WhatsApp.
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18: Schönen Samstag euch und eine Ladung Pink geht, finde ich, immer so wie eine Kugel Eis an einem schönen Sommertag. Pink liegt schon auf unserer Playlist in dieser halben Stunde. Euch einen schönen Samstag jetzt mit einem Klassiker von Toto.

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1: Schönen Samstag euch, hier ist der Tobi bei der Mainwelle und egal wie alt ihr seid, heute geht es für euch an die Uni Bayreuth. Im Rahmen vom Summer Feeling findet da heute ein bayerischer Tag statt mit gutem Essen, vielen Spielen, mit Musik. Macht mit am Nachmittag bei der Bayerischen Olympiade, ob beim Maßkrug stemmen, Hufeisen werfen, Bierdeckel werfen und abends spielen die Gipfelstürmer auf der großen Bühne und danach könnt ihr auch mitfiebern beim großen Public Viewing. In Wirsberg ist das ganze Wochenende Kerwa und zwar am Festplatz am Schorgastal. Heute Abend spielt die Band die Gloucester Brothers. Danach wird das Spiel Deutschland gegen Elfenbeinküste gezeigt und morgen ab 10 Uhr geht's weiter mit Gottesdienst, mit Posaunenchor. Mittags gibt's dann Schäufele und Sauerbraten. Der Schützenverein Hüttstadel St. Veit feiert heute Patronatsfest in Fichtelberg, also im Ortsteil Hüttstadel. Ab 16:30 ist dann erstmal Gottesdienst an der Kapelle, danach der bunte Festumzug. Ab 19 Uhr feiert ihr zusammen mit Marcel Benker und schaut natürlich auch hier das WM-Deutschland-Spiel. Außerdem sind noch so viele Kanz, Sonnwend und Johannifeuer, die kann ich gar nicht alle aufzählen. Den Überblick bekommt ihr bei uns im Web auf meinwelle.de.
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1: Schönes Wochenende euch und für mich war es schon immer dasselbe. Johannisfeuer, Sonnenwendfeuer. Hauptsache groß warm, danach riechst du ein bisschen wie geräuchert. 3 Tage lang. Jetzt gibt's ja bei uns in der Region wieder Johannisfeuer und Sonnenwendfeuer. Gibt's da überhaupt einen Unterschied? Mein Kollege Christopher Kleinschmidt ist hier.
2: Tatsächlich schon. Das Sonnenwendfeuer geht auf einen uralten Brauch zur Sommersonnenwende zurück, also zum längsten Tag des Jahres. Der ist ja am Sonntag. Das Johannisfeuer hat später einen christlichen Bezug bekommen und wird rund um den Johannistag am 24. Juni gezündet. Heute verschwimmt es aber oft. Viele sprechen einfach von Johannis oder Sonnenwendfeuer. Feuer, obwohl sie dasselbe Fest meinen.
1: Okay, also egal, wie man es nennt, am Ende sitzen alle schön vom Feuer und genießen die Sommernächte.
2: Ja, und genau das macht ja auch diese Feste aus. Egal ob Johannis- oder Sonnenwendfeuer, es geht ja weniger ums Feuer selbst, sondern ums Zusammensitzen. Fast jeder verbindet damit irgendeine Erinnerung. Die erste Kerberliebe, Stockbrot als Kind oder einfach der Sommerabend mit Freunden. Das gehört bei uns in Oberfranken noch einfach dazu. Und ich erinnere mich auch noch ganz genau, wie es bei mir damals war. Wir hatten bei uns im Dorf dann immer ein Fußballturnier, haben ewig lang gespielt. Das war schon eine tolle Zeit, da erinnere ich mich gern dran zurück.
1: Deshalb wird dann am Wochenende wieder einiges los sein auf den Sportplätzen bei uns in der Region. Das Wetter spielt ja auch mit. Es ist also alles angerichtet für ein tolles Fest und viele zeigen dann heute Abend auch noch gleichzeitig das Spiel Deutschland gegen Elfenbeinküste. Dann wünsche ich euch einen schönen Sommerabend.

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27: 2:30 ist es, ich bin Franziska Horn. Schönen Nachmittag. Die Elektrifizierung der Franken-Sachsen-Magistrale braucht jetzt konkrete Schritte. Das fordert Grünen-Landtagsabgeordneter Tim Pagent. Der Bund habe bislang keinen Planungsauftrag an die DB Infra Go erteilt. Damit droht sich die Umsetzung weiter zu verzögern. Die Bundesregierung muss jetzt endlich ihre Blockade der Franken-Sachsen-Magistrale aufgeben. Die Menschen in Oberfranken müssen mit der aktuellen Streckensperrung viel erdulden und haben nun endlich eine moderne und ökologische Bahnanbindung verdient, erklärt Tim Pagent in einer Pressemitteilung. Für die Region hätte das Projekt eine große Bedeutung, wie etwa schnellere und zuverlässigere Bahnverbindungen und gute Voraussetzungen für den Güterverkehr. Seit Jahrzehnten wird über die Elektrifizierung der Verbindung zwischen Nürnberg, Bayreuth, Marktredwitz und Hof diskutiert. Viel passiert ist aber noch nicht. Vor allem jetzt bei der Hitze ist die Abkühlung im See perfekt. Aber am 11. und 12. Juli ist das verboten, zumindest am Fichtelsee. Das teilt das Landratsamt Bayreuth mit. Denn da ist die Großraumveranstaltung Naturraum Open Air 2026. Das Baden, Waschen sowie das Befahren mit kleinen Fahrzeugen und zur Ausübung von Sport- und Freizeitaktivitäten im gesamten Seebereich des Fichtelsees ist untersagt. Auch für die Besucher des Festivals ist die Nutzung aus Sicherheitsgründen in dieser Zeit nicht erlaubt. Mit einem Seil über den See schweben und sich zwischen Bäumen hindurchhangeln. Das ist im Kletterpark am Hofer Untreusee jetzt wieder möglich. Schädlinge wie der Borkenkäfer hatten die Bäume befallen und sie nicht mehr stabil genug für die Kletterer gemacht. Nach einem umfangreichen Umbau feiern die Betreiber heute Einweihung. Entstanden sind 16 Parcours, neue Holzmasten und 140 Kletterelemente. Damit kann man auf bis zu 14 Meter hoch klettern. Der Kletterpark am Untreusee zählt damit zu den größten Deutschlands. Und auf meinwelle.de gibt's alles nochmal zum Nachlesen. Das Mainwelle-Wetter, strahlend blauer Himmel und ganz viel Sonnenschein. So bleibt's auch die nächsten Tage. Am Nachmittag kann's immer mal ein kleines Hitzegewitter geben, aber das ist nur ganz kurz und dann ist wieder sonnig.
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27: Hallo an alle unterwegs. Vorsicht zwischen Frankenhaag und Wunsgeheig, wenn ihr durch müsst. Da blockiert ein LKW gerade noch die komplette Straße. Der hat eine Panne. Da kommt ihr aktuell nicht vorbei. Blitzer haben wir dafür keine mehr. Habt ihr doch noch was? Dann meldet's gerne. Schreibt uns einfach eine WhatsApp.
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1: Danke Franzi für dein Update und euch ein schönes Sommerwochenende mit den längsten Tagen des Jahres. Wir saßen am Abend bei uns im Garten, es waren noch über 20 Grad, die Sonne gerade erst untergegangen, aber es war schon 23:30. Das ist die schönste Zeit des Jahres, wenn wir so die langen Tage haben und die kurzen Nächte. Was macht ihr Schönes an diesem Wochenende?
2: Ich werde den Sonnenschirm aufspannen im Garten, das Planschbecken befüllen und dann geht's im Bikini raus. Dann wird geplanscht.
1: Ganz viele perfekte Vorschläge für einen tollen Sommertag haben wir gesammelt in der Umfrage der Woche gleich.

0: gut.
1: Dieses Wochenende ist Sommersonnenwende und damit auch der längste Tag des Jahres. Bis zu 17 Stunden kann es hell bleiben. Ihr habt also genügend Zeit, den Tag und das schöne Wetter zu genießen. Und Kollege Justus Hampel fragt euch, was sind eure Pläne heute am längsten Tag des Jahres?
2: Badesee und abends griechisch essen und dann Fußball schauen.
3: Das klingt nach einem wunderschönen Tag dann, ne? Wie viel spielt Deutschland? Können wir ja damit auch jetzt noch hier reinbringen.
2: Boah, 1-0, glaube ich.
3: Das wird ein richtig, richtig langer, warmer Tag. Und was hast du für Pläne?
4: Ich werde schon eine Motorradtour machen. Weiß noch nicht, in welche Richtung es geht, aber ich werde einfach draufsteigen und schauen, in welche Richtung mich das Motorrad bringt.
3: Nach so nicht so schönem Wetter haben wir jetzt Topwetter. Was sind da deine Pläne dann?
5: Ins Schwimmbad.
3: Und dann irgendwie dann vielleicht nach dem Schwimmen noch was oder?
5: Grillen.
3: Grillen geht immer.
6: Ich gehe in den Biergarten.
3: Den ganzen Tag, also ab 10.
6: Daydrinking, ja.
3: Ja, mei. Alleine, mit Freunden?
6: Nee, mit der Mannschaft.
3: Mit der Mannschaft,
6: ja, Fußball-Event, ja.
3: Auch noch. Wenn es so richtig warm, eigentlich schon heiß wird und so richtig lange die Sonne draußen ist. Was machst du denn da?
7: Ich würde sagen, ich lege mich in meinen Garten an den Pool, lass die Füße ins Wasser baumeln, kühles Getränk und das war's.
3: Was denn für ein kühles Getränk?
7: Tagsüber vielleicht noch ein kaltes Wasser. Auf dem Abend dann eine gute Weinschale oder ein Weißwein.
3: Da hast du recht.
1: Ja, da habt ihr recht. Und bei den Temperaturen nicht vergessen, viel trinken. Egal, was ihr habt, genießt es. Ein

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7: Es ist 15 Uhr, ich bin Oliver Urbanke. Gewitter und Stürme haben bundesweit zu mehreren Einsätzen geführt. In Baden-Württemberg sind beispielsweise bei einem Blitzeinschlag 9 Menschen verletzt worden. Katrin Müller berichtet.
8: Das Unwetter überrascht mehrere Sportler, die auf dem Gelände zelten. Auf dem Sportplatz findet an diesem Wochenende ein Handballturnier statt. 6 der Verletzten in Baden-Württemberg werden im Krankenhaus behandelt. Lebensgefahr bestehe bei keinem, heißt es von der Polizei. Mindestens 13 Menschen werden nahe Flensburg verletzt, als ein Sturm über ein Festivalgelände fegt. Und im Rhein-Lahn-Kreis und Umgebung gibt es heftige Überschwemmungen, wie sie statistisch gesehen nur alle 50 Jahre vorkommen.
7: 2 Waggons eines Güterzugs sind in der Nacht in München von einer Brücke gestürzt. Ein Mensch ist dabei ums Leben gekommen. Zuvor waren die beiden Güterzüge beim Rangieren auf der Eisenbahnbrücke zusammengestoßen. 2 Schwerlastkräne sollen die Waggons jetzt bergen. Die Arbeiten könnten bis morgen dauern. Solarenergie hilft und zwar auch der Wirtschaft. Zu dem Ergebnis kommt der Bundesverband der Solarwirtschaft. Die mittlerweile installierten etwa 6 Millionen Solarstromanlagen hätten in den vergangenen 6 Jahren einen volkswirtschaftlichen Nutzen in 3-stelliger Milliardenhöhe gebracht. Insgesamt wurden demnach in diesem Zeitraum knapp 390 Milliarden Kilowattstunden Solarstrom erzeugt. 2 Erdstöße der Stärke 4,6 und 5,3 haben um die Mittagszeit im Abstand von wenigen Minuten die Ferieninsel Kreta erschüttert. Das Zentrum der Beben lag in rund 14 Kilometer Tiefe unter dem Meeresboden südlich von Kreta. Die Erschütterungen seien dabei auf der ganzen Insel zu spüren gewesen, heißt es von den Behörden. Größere Schäden konnten bislang nicht festgestellt werden. Deutschland könnte heute vorzeitig den Einzug in die K.O.-Phase bei der Fußball-Weltmeisterschaft klarmachen. Im zweiten Gruppenspiel in Toronto geht es gegen die Elfenbeinküste. Nach dem 7:1-Sieg gegen Curaçao ist das DFB-Team erstmals richtig gefordert. Die Elfenbeinküste hat mit ihrer Leistung beim 1:0 gegen Ecuador gezeigt, dass sie ein Team auf Augenhöhe sein kann. Anpfiff ist um 22 Uhr deutscher Zeit. Es ist jetzt 3:15.
9: Und das Wetter für Bayreuth und die Region: Hollfeld 30, Himmelkron auch 30 und Kreußen 29 Grad. Überall strahlend blauer Himmel und ganz viel Sonne. Perfektes Badewetter. Und so bleibt's auch. Soweit wir schauen können, bleibt's schön, warm und sonnig. Hallo liebe Autofahrer, wir müssen mal auf die A9 gucken Richtung Nürnberg zwischen Münchberg Süd und Gefrees. Da hat es einen Unfall gegeben, der rechte und der mittlere Fahrstreifen sind gesperrt. Es wird aber an der Unfallstelle vorbeigeführt, also ihr kommt noch durch. Dann schauen wir noch auf die Straße zwischen Frankenhaag und Wohnske-Haig. Da ist ein kaputter LKW, der hat eine Panne und er blockiert die komplette Straße. Blitzer haben wir dafür keine mehr. Habt ihr doch noch was? Gerne melden, schreibt uns einfach eine WhatsApp.
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11: Heute ist Fußball-Samstag, ich bin der Tobi, hallo zusammen. Manu schreibt mir hier eine WhatsApp, sie ist gar kein Fußballfan, aber bei einer Weltmeisterschaft mit der deutschen Mannschaft schon dabei und fiebert mit. Ich glaube, das geht vielen so. Und jetzt haben wir heute Abend das Spiel gegen die Elfenbeinküste. Viele sagen ganz liebevoll natürlich die Elfenbeiner oder die Elfenküste. Was wissen wir denn über unseren Gegner und auch über das Land? Wir machen gleich den Check.

0: einen schönen Samstag wünscht euch der Tobi und heute geht's für Deutschland bei der WM gegen die Elfenbeinküste. Anpfiff ist 22 Uhr deutscher Zeit in Toronto und wer noch ein bisschen Angeberwissen fürs Public Viewing mit den Freunden heute Abend braucht, der kann jetzt genau hinhören. Sina Rees holt uns erstmal fußballerisch schnell ab. Was ist vor dem Spiel denn wichtig?
1: Ja, hallo Tobi. Beide Teams haben nach dem ersten Gruppenspiel 3 Punkte. Deutschland hat Curaçao ja deutlich geschlagen und die Elfenbeinküste hat 1:0 gegen Ecuador gewonnen. Mit einem Sieg heute könnte Deutschland das Weiterkommen also schon vorzeitig klar machen.
0: Aber so einfach wie gegen Curaçao dürfte das nicht werden. In der gesamten WM-Quali sind sie 10 Spiele ohne Gegentor geblieben. Aber wie nennt man sie als Einwohner der Elfenbeinküste eigentlich?
1: Ivora oder Ivorerinnen. Also nicht Elfenbeinküstler. Ivora kommt übrigens vom offiziellen Namen des Landes Côte d'Ivoire.
0: Deutschland und die Elfenbeinküste haben bisher erst einmal gegeneinander gespielt, oder?
1: Genau, und das bei einem Freundschaftsspiel. 2009 gab es in Gelsenkirchen ein 2:2. Beide deutschen Tore hat damals Lukas Podolski gemacht. Das WM-Spiel heute ist also das erste Pflichtspiel der beiden Länder.
0: Der wohl bekannteste ist Didier Drogba. Der frühere Chelsea-Stürmer ist Rekordtorschütze der Nationalmannschaft, wurde auch 2-mal zu Afrikas Fußballer des Jahres gewählt. Kennt man auch jemand aus dem aktuellen Kader?
1: Wer Bundesliga schaut, könnte 2 Namen kennen. Den 19-jährigen Shootingstar Yann Diomondé von RB Leipzig und Basumana Touré von Hoffenheim. International ist Franck Kessié, der für AC Mailand und Barcelona gespielt hat, wohl der bekannteste.
0: Was gibt's noch zu sagen?
1: Dort leben rund 33 Millionen Menschen. Die Amtssprache ist Französisch. Daneben gibt's aber mehr als 60 weitere Sprachen und Dialekte. Die Nationalmannschaft heißt die Elefanten und die sind 3-mal Afrikameister geworden.
0: Und Sina, noch ein kurioser Fakt zum Schluss.
1: Ja, sogar gleich 2. Die Flagge sieht fast genauso aus wie die irische, nur spiegelverkehrt. Und ein großer Teil unserer Schokolade kommt von der Elfenbeinküste, denn das Land ist der weltweit größte Kakaoproduzent.
0: Also heute Abend 22 Uhr, Deutschland gegen die Elfenbeinküste. Favorit ist Deutschland, aber der Gegner ist deutlich stärker, als viele denken.

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5: Die Nachrichten um 3:30 gibt's mit mir, ich bin Franziska Horn. Schönen Nachmittag. Ein Mann hat einen E-Bike-Kauf vorgetäuscht und hat dann den Bahnverkehr lahmgelegt. Das ist gestern am späten Nachmittag im Bayreuther Industriegebiet passiert. Der Täter hat vorgetäuscht, ein E-Bike im Wert von 3.700 Euro zu kaufen. Bei der Probefahrt ist er dann einfach davongefahren. Das Geschäft hat das sofort der Polizei gemeldet und die hat sofort mit allen Streifenwägen nach ihm gefahndet. Bei seinem Fluchtversuch ist der Mann auf die Bahngleise kurz vor dem Bindlacher Bahnhof und hat dort noch den Bahnverkehr stillgelegt. Dort hat ihn die Polizei dann geschnappt. Der Täter konnte sich nicht ausweisen. Seine Identität ist daher noch unbekannt. Er wird heute dem zuständigen Ermittlungsrichter des Amtsgerichts Bayreuth vorgeführt. Im Landkreis Wunsiedel ist eine neue digitale Plattform fürs Arbeitsleben an den Start gegangen. Sie heißt Fichtel Business und richtet sich an Unternehmen, Fachkräfte und Menschen auf Jobsuche. Über die Plattform können sich Bewerberinnen und Bewerber zum Beispiel anonymisiert präsentieren. Kerstin Panzer, Projektmanagerin in der Wirtschaftsförderung des Landkreises Wunsiedel.
6: Hier können sich regionale Arbeitgeber präsentieren. Sie können offene Stellen veröffentlichen und mit den Menschen in Kontakt kommen, die in unserer Region leben und arbeiten möchten. Also so macht Fichtel Business im Prinzip die wirtschaftlichen Chancen im Fichtelgebirge sichtbar und sie bringt Unternehmen und Talente zusammen.
5: Die Plattform richtet sich nicht nur an Menschen von hier, sondern auch an diejenigen, die neu in die Region kommen oder zurückkehren. Ziel ist es, Fachkräfte langfristig zu halten, zurückzugewinnen und neue Talente für das Fichtelgebirge zu begeistern, heißt es. Besitzer einer Ehrenamtskarte können ein Stück der Faustfestspiele in Pottenstein kostenlos anschauen. Das meldet der Landkreis Bayreuth. Er lädt Ehrenamtliche im Landkreis ein, am 9. Juli das Stück der Wirrwarr anzuschauen. Jeweils eine Begleitperson darf mitkommen. Der Spielort der Faustfestspiele Pottenstein ist an der Schüttersmühle Pottenstein, direkt am Klumpertal. Der Landkreis bittet um vorige Anmeldung per Mail, einfach Name, Vorname, Adresse und die Angabe, ob eine zweite Person vorgemerkt werden soll. Die Tickets werden dann in der Reihenfolge der eingehenden Anmeldungen vergeben. Über den genauen Ablauf werden die Ehrenamtskarteninhaber dann schriftlich informiert. Und alles zum Nachlesen gibt's auf meinwelle.de. Und wir schauen aufs Wetter. Strahlend blauer Himmel in der ganzen Region. Schön warm, über 30 Grad, so bleibt es auch die nächsten Tage. Ab und an kann es mal ein kleines Hitzegewitter geben, aber warm bleibt es trotzdem und danach scheint auch ziemlich schnell wieder die Sonne. Hallo liebe Autofahrer, wir haben noch einige Meldungen. Einmal von der A9 Richtung Nürnberg zwischen Pegnitz und Weidensees. Da sind Gegenstände auf dem rechten Fahrstreifen und ein kaputtes Auto auf dem Standstreifen, der ist auch blockiert. Dann schauen wir weiter auf die A9 Richtung Nürnberg zwischen Mönchberg Süd und Gefrees. Da ist ein Unfall passiert, der rechte und der mittlere Fahrstreifen sind da noch gesperrt. Der Verkehr wird vorbeigeführt. Also ihr kommt vorbei. Dann schauen wir auf die Straße zwischen Frankenhaag und Wohnsgeheig. Da blockiert ein LKW gerade noch die komplette Straße. Da gab es eine Panne. Und zwischen Blankenfels und Breitenlesau, da liegt nach dem Berg, wenn ihr quasi Richtung Breitenlesau fahrt, direkt nach dem Berg ein LKW im Graben. Also da bitte auch vorsichtig. Blitzer haben wir dafür keine mehr. Ich wünsche euch eine gute Fahrt, kommt alle sicher an.
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7: Schönes Wochenende euch und wenn es so warm ist wie aktuell, dann gehen wir einfach an einen wunderbaren kühlen Ort. Zwischen den Felsen ist es einfach sehr angenehm. Wir sind gleich auf der Luisenburg im Fichtelgebirge. Bei den Festspielen treffen wir einen Darsteller, der aus dem Fichtelgebirge kommt, inzwischen in ganz Deutschland auf den Musicalbühnen unterwegs ist und jetzt wieder in diesem Sommer in der Heimat spielt. Stellen wir euch gleich vor. Schönen Samstag.

0: euch einen wunderbaren Samstag mit dem Tobi. Und jedes Jahr geht's für mich auf die Luisenburg in Wunsiedel, diese wunderschöne Felsenbühne hier bei uns in Oberfranken, ein Oberfranken-Highlight. Und auch viele Darsteller kommen immer wieder gerne hierher, weil sie die Bühne so lieben. Für einen ist diese Spielzeit eine besondere. Jan Rogler kommt aus dem Fichtelgebirge, steht aber mittlerweile auf Musicalbühnen in ganz Deutschland und ist in diesem Sommer zurück auf seiner Heimatbühne der Luisenburg. Und unser Kollege Jan Gebelein hat ihn getroffen.
1: Wenn Jan Rogler im Fichtelgebirge ist, heißt es für ihn nach Hause kommen.
2: Es ist immer wieder super schön nach Hause zu kommen. Wunsiedel ist einfach Heimat. Da kommt man immer sehr, sehr schön runter und da regeneriert das Herz. Es geht halt nichts über die Luisenburg, da einfach mal durch den Wald zu wandern. Jetzt auch der Friedwald, das ist so schön. Das ist wirklich mein neuer Lieblingsort, wo ich einfach mal runterkommen kann.
1: Genau hier hat auch seine Karriere auf der Bühne begonnen, auch wenn er erstmal dazu gedrängt werden musste.
2: Tatsächlich sehr, sehr früh. Ich erinnere mich gerade an den ersten Auftritt, glaube ich, den ich hatte. Das war in Wunsiedel am Marktplatz, wo ich Duda im Radio gesungen habe, noch im Kindergarten. Und immer mal wieder so kleine Auftritte. Aber so richtig angefangen hat es dann 2010 auf der Luisenburg mit der Rocky Horror Show. Die haben dann nämlich für lokale Statisten oder Talente gesucht. Und meine Mutter hat diese Annonce in der Zeitung gelesen und hat mich dann dorthin geschickt und hat mit Hausarrest gedroht, wenn ich nicht hingehe.
1: Am Theaterhof hat er Ballett-, Gesangs- und Schauspielunterricht genommen, bevor er seine Musical-Ausbildung an der Folkwang-Universität der Künste in Essen absolviert hat. Mittlerweile lebt Jan in Hamburg und war unter anderem im Musical Wicked zu sehen. Im König der Löwen durfte er sogar seine Traumrolle, das Erdmännchen Timon, spielen. So schön das Leben als Musicaldarsteller ist, der Job ist auch sehr anstrengend.
2: Normalerweise ist es wirklich, du probst 6 Wochen ein Stück, dann hast du 5 bis 15 oder 20 Vorstellungen, immer verteilt über Monate. Das heißt irgendwie 3, 4 Shows pro Monat. Und dann geht das Bewerben wieder los, Audition machen, wiederum fahren, neue Stadt, neue Wohnung und dann ist da die Premiere und dann geht das immer so weiter. Also es ist ein sehr rastloser Beruf.
1: In diesem Sommer schließt sich für Jan der Kreis, denn er steht wieder in der Rocky Horror Show auf der Luisenburg auf der Bühne, diesmal als Profi. Die Freilichtbühne hat ihre ganz eigenen Tücken. Die Premiere ist direkt ins Wasser gefallen.
2: Der krasseste Moment im Time Warp hat so angefangen zu strömen. Das war wirklich, also es war einerseits natürlich richtig cool. Andererseits ist es natürlich auch gefährlich, einfach auf einer recht rutschigen Bühne. Wir haben zwar die sogenannten Luisenburg-Sohlen, das heißt die Schuhe sind schon gut ausgerüstet, aber trotzdem gibt es ein paar Rock'n'Roll-Hebungen. Und da muss man schon extrem aufpassen, dass man da sich nicht irgendwie auf den Boden legt.
1: Nach der Rocky Horror Show geht's dann auch gleich weiter mit den Proben für Casanova. Das Musical läuft im kommenden Jahr auf der Luisenburg.
0: Danke Jan und schönes Wochenende.

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17: Es ist 16 Uhr, ich bin Oliver Urbanke. Wer bisher über das Wohngeld staatliche Unterstützung bei der Miete bekommen hat, könnte die bald verlieren. Bundesbauministerin Huberts hat ihre Pläne verteidigt, beim Wohngeld zu sparen. Geplante Kürzungen würden alle bisherigen Empfängerinnen und Empfänger betreffen, sagte sie der Rheinischen Post. Ein Drittel der Haushalte, die es bisher bekommen, werden demnach ganz rausfallen. Huberts begründete die Kürzungen mit Krisen und fehlendem Wirtschaftswachstum. Luigi Pantisano und Ines Schwertner sind die neue Doppelspitze der Partei Die Linke. Pantisano erhielt auf einem Bundesparteitag in Potsdam 53% der abgegebenen Stimmen. Schwertner wurde mit knapp 86% im Amt bestätigt. Und beim Parteitag der Bayern AfD ist Stefan Protschka als Landesvorsitzender wiedergewählt worden. Nach dem tödlichen Güterzugunglück in München laufen die Bergungsarbeiten weiter. 2 Waggons sind vergangene Nacht von einer Brücke auf die darunter führende Straße gestürzt. Eine Person ist bei dem Unfall ums Leben gekommen. Dominik Schweiger mit den Details.
18: Laut Polizei ist das Unglück beim Rangieren passiert. Warum genau, ist aber noch unklar. Die Bergung gestaltet sich ziemlich schwierig. Ein Waggon ist mittlerweile mit einem Schwerlastkran auf die Straße gehoben worden. Der zweite soll zurück auf die Brücke gesetzt werden. Die Arbeiten könnten noch bis morgen dauern. Eine Person ist bei dem Unfall tödlich verletzt worden. Nähere Angaben hat die Polizei bisher nicht gemacht.
17: Der Iran will die Straße von Hormuz wieder für den Schiffsverkehr sperren. Das zentrale Militärkommando des Landes begründete den Schritt Medienberichten zufolge mit der Nichteinhaltung der Waffenruhe im Südlibanon, die im Rahmenabkommen zwischen den USA und dem Iran vereinbart worden war. Während mit der Türkei und Haiti schon 2 Teams sicher aus der Fußball-Weltmeisterschaft ausgeschieden sind, kann die deutsche Nationalmannschaft heute Abend vorzeitig den Einzug ins 16-Finale klarmachen. In Toronto trifft das Team von Julian Nagelsmann auf die Elfenbeinküste. Anstoß ist um 22 Uhr deutscher Zeit. Es ist jetzt 4:15.
19: Das
13: Das Main-Welle-Wetter: Fichtelberg 28, Hummeltal 30 und Bindlach 31 Grad. Überall viel Sonne, blauer Himmel und es bleibt so. Die nächsten Tage geht's genauso weiter. Am Nachmittag ab und an mal ein kleines Hitzegewitter, aber dann wieder warm.
18: Hallo auf die Straßen, da schauen wir auf die A9 Berlin Richtung Nürnberg. Zwischen Münchberg Süd und Gefrees hier aktuell 3 Kilometer Stau, dauert hier circa 10 Minuten länger. Und nochmal A9 Richtung Nürnberg zwischen Neuburg an der Donau und Denkendorf, hier 12 Kilometer stockender Verkehr. Wir kommen gut 15 Minuten Fahrzeit obendrauf. Wo es geht, eine gute und vor allem sichere Fahrt.
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10: 16:30, damit Zeit für die News. Ich bin Franziska Horn. Schönen Nachmittag. Die Elektrifizierung der Franken-Sachsen-Magistrale braucht jetzt konkrete Schritte. Das fordert Grünen-Landtagsabgeordneter Tim Pagent. Der Bund habe bislang keinen Planungsauftrag an die DB Infra Go erteilt. Damit droht sich die Umsetzung weiter zu verzögern. Die Bundesregierung muss jetzt endlich ihre Blockade der Franken-Sachsen-Magistrale aufgeben. Die Menschen in Oberfranken müssen mit der aktuellen Streckensperrung viel erdulden und haben nun endlich eine moderne und ökologische Bahnanbindung verdient, erklärt Tim Pagent in einer Pressemitteilung. Für die Region hätte das Projekt eine große Bedeutung, wie etwa schnellere und zuverlässigere Bahnverbindungen und gute Voraussetzungen für den Güterverkehr. Seit Jahrzehnten wird über die Elektrifizierung der Verbindung zwischen Nürnberg, Bayreuth, Marktredwitz und Hof diskutiert. Viel passiert ist aber noch nicht. Vor allem jetzt bei der Hitze ist die Abkühlung im See perfekt. Aber am 11. und 12. Juli ist das verboten, zumindest am Fichtelsee. Das teilt das Landratsamt Bayreuth mit. Denn da ist die Großraumveranstaltung Naturraum Open Air 2026. Das Baden, Waschen sowie das Befahren mit kleinen Fahrzeugen und zur Ausübung von Sport- und Freizeitaktivitäten im gesamten Seebereich des Fichtelsees ist untersagt. Auch für die Besucher des Festivals ist die Nutzung aus Sicherheitsgründen in dieser Zeit nicht erlaubt. Besitzer einer Ehrenamtskarte können ein Stück der Faustfestspiele in Pottenstein kostenlos anschauen. Das meldet der Landkreis Bayreuth. Er lädt Ehrenamtliche im Landkreis ein, am 9. Juli das Stück der Wirrwarr anzuschauen. Jeweils eine Begleitperson darf mitkommen. Der Spielort der Faustfestspiele Pottenstein ist an der Schüttersmühle Pottenstein, direkt am Klumpertal. Der Landkreis bittet um vorige Anmeldung per Mail, einfach Name, Vorname, Adresse und die Angabe, ob eine zweite Person vorgemerkt werden soll. Die Tickets werden dann in der Reihenfolge der eingehenden Anmeldungen vergeben. Über den genauen Ablauf wären die Ehrenamtskarteninhaber dann schriftlich informiert. Und alles zum Nachlesen gibt's auf meinwelle.de. Und wir schauen aufs Wetter. Ach, wie schön ist das. Blauer Himmel, ganz viel Sonne, aber auch ziemlich warm. Tolles Badewetter. Die nächsten Tage geht's so weiter. Soweit wir schauen können, bleibt's erstmal so. Nachmittags ab und an mal so kleine Hitzegewitter. Aber es bleibt schön, sonnig und warm.
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16: Es ist 17 Uhr, ich bin Oliver Urbanke. Die Ölpreise könnten weltweit wieder steigen. Der Iran will die Straße von Hormuz erneut für den Schiffsverkehr sperren. Das zentrale Militärkommando des Landes begründete den Schritt laut iranischer Nachrichtenagentur mit der Nichteinhaltung der Waffenruhe im Südlibanon. Die war im Rahmenabkommen zwischen den USA und dem Iran vereinbart worden. Die Linke hat eine neue Doppelspitze. Neben der bisherigen Co-Vorsitzenden Schwertner wählte der Parteitag in Potsdam den Bundestagsabgeordneten Pantisano. Der 46-Jährige bekam ohne Gegenkandidat knapp 53% der Stimmen. Er wird Nachfolger von Jan van Aken. Wohngeldempfängerinnen und Empfänger müssen damit rechnen, dass ihnen die Leistungen gekürzt werden oder sie bald keine Berechtigung mehr auf Wohngeld haben. Das kündigte Bundesbauministerin Huberts in der Rheinischen Post an. Lea Matschulat berichtet.
17: Ein Drittel der bisherigen Haushalte mit Wohngeld werde rausfallen, sagt Huberts. Als Grund nennt die Bundesbauministerin, der Bund müsse beim Wohngeld 1 Milliarde Euro sparen, eine weitere Milliarde die Länder. Bestehende Bescheide sind nicht betroffen. Die Bewilligungen gelten in der Regel jeweils für 12 Monate. Mit einem neuen Antrag könnte sich die Lage also für die Einzelnen ändern. Dem Statistischen Bundesamt zufolge beziehen vor allem Rentner und Familien Wohngeld.
16: Schwere Unwetter sind über weite Teile Deutschlands hinweggezogen. In Baden-Württemberg wurden 9 Menschen durch einen Blitzeinschlag bei einem Sportfest in Rastatt verletzt. In Rheinland-Pfalz kam es zu teils schweren Überschwemmungen. Die Rede ist hier von einem Hochwasser, wie es statistisch nur alle 50 Jahre vorkommt. In Schleswig-Holstein wurde in der Nacht südlich von Flensburg ein Festival wegen eines Sturms vorübergehend geräumt. 13 Menschen wurden hier leicht verletzt. Deutschland könnte heute vorzeitig den Einzug in die K.O.-Phase bei der Fußball-Weltmeisterschaft klarmachen. Im zweiten Gruppenspiel in Toronto geht es gegen die Elfenbeinküste. Nach dem 7:1-Sieg gegen Curaçao ist das DFB-Team erstmals richtig gefordert. Die Elfenbeinküste hat mit ihrer Leistung beim 1:0 gegen Ecuador gezeigt, dass sie ein Team auf Augenhöhe sein kann. Anpfiff ist um 22 Uhr deutscher Zeit. Es ist jetzt kurz nach 5.
5: Und das Wetter für Bayreuth und die Region. Hollfeld 31, Himmelkron genauso warm und Kreußen 29 Grad. Es ist der Wahnsinn. Überall strahlend blauer Himmel und ganz viel Sonne. Und die nächsten Tage bleibt's auch erstmal so.
16: Hallo auf die Straßen. A9 Berlin Richtung Nürnberg zwischen Münchberg Süd und Gefrees 3 Kilometer Stau. Hier dauert es aktuell 11 Minuten länger. A73 Nürnberg Richtung Feucht, Kreuz Nürnberg Süd an der Überleitung zur A6 Richtung Heilbronn. Gefahr durch ein defektes Auto, hier läuft ein Feuerwehreinsatz. Allen unterwegs eine gute Fahrt.
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12: Die Nachrichten um 5:30 gibt's mit mir. Ich bin Franziska Horn. Schönen Nachmittag. Reformen ja, aber bitte ohne Kahlschlag. Die IG Metall Ostoberfranken fordert Verbesserungen im Sozialstaat und warnt vor Kürzungen bei Rente, Gesundheit und Pflege. Bei einer Delegiertenversammlung in Bayreuth haben sie über die geplanten Reformen der sozialen Sicherungssysteme diskutiert. Die Gewerkschaft kritisiert Forderungen aus Politik und Wirtschaft, den Sozialstaat zurückzufahren. Der Sozialstaat sei kein Luxus, sondern ein Fundament der Demokratie. Statt Leistungen zu kürzen oder Eigenanteile zu erhöhen, müsse der Zugang zu Hilfe einfacher werden. Außerdem brauche es schnellere Unterstützung, bessere Beratung und eine gerechtere Finanzierung. Außerdem will die IG Metall eine solidarische Bürgerversicherung, die das Zweiklassensystem im Gesundheitswesen überwinden soll. Im Landkreis Wunsiedel ist eine neue digitale Plattform fürs Arbeitsleben an den Start gegangen. Sie heißt Fichtel Business und richtet sich an Unternehmen, Fachkräfte und Menschen auf Jobsuche. Über die Plattform können sich Bewerberinnen und Bewerber zum Beispiel anonymisiert präsentieren. Kerstin Panzer, Projektmanagerin in der Wirtschaftsförderung des Landkreises Wunsiedel.
13: Hier können sich regionale Arbeitgeber präsentieren. Sie können offene Stellen veröffentlichen und mit den Menschen in Kontakt kommen, die in unserer Region leben und arbeiten möchten. Also so macht Fichtel Business im Prinzip die wirtschaftlichen Chancen im Fichtelgebirge sichtbar und sie bringt Unternehmen und Talente zusammen.
12: Die Plattform richtet sich nicht nur an Menschen von hier, sondern auch an diejenigen, die neu in die Region kommen oder zurückkehren. Ziel ist es, Fachkräfte langfristig zu halten, zurückzugewinnen und neue Talente für das Fichtelgebirge zu begeistern, heißt es. Mit einem Seil über den See schweben und sich zwischen Bäumen hindurchhangeln. Das ist im Kletterpark am Hofer Untreusee jetzt wieder möglich. Schädlinge wie der Borkenkäfer hatten die Bäume befallen und sie nicht mehr stabil genug für die Kletterer gemacht. Nach einem umfangreichen Umbau feiern die Betreiber heute Einweihung. Entstanden sind 16 Parcours, neue Holzmasten und 140 Kletterelemente. Damit kann man auf bis zu 14 Meter hoch klettern. Der Kletterpark am Untreusee zählt damit zu den größten Deutschlands. Und alles zum Nachlesen gibt's nochmal auf meinwelle.de. Und wir schauen aufs Wetter. Überall blauer Himmel, strahlend viel Sonne und es bleibt so. Auch die nächsten Tage, soweit wir schauen können, bleibt schön warm, über 30 Grad, bestes Badewetter.
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8: Es ist 18 Uhr, ich bin Oliver Urbanke. Schafft Deutschland vorzeitig den Einzug in die K.O.-Phase der Fußball-Weltmeisterschaft? Das entscheidet sich heute Abend im zweiten Gruppenspiel. Die Elf von Trainer Julian Nagelsmann trifft in Toronto auf die Elfenbeinküste, die ihr Auftaktspiel ebenfalls gewinnen konnte. Große Veränderungen bei der deutschen Startelf wird es im Vergleich zum Spiel gegen Curaçao nicht geben. Anstoß ist um 22 Uhr deutscher Zeit. Der Iran will die Straße von Hormuz wieder für die Durchfahrt aller Schiffe sperren. Das zentrale Militärkommando begründete das mit der Nichteinhaltung der Waffenruhe im Südlibanon, die im Rahmenabkommen zwischen USA und Iran vereinbart worden war. David Riemer berichtet.
9: Auch die israelische Militärpräsenz im Südlibanon wird als Grund für die Blockade genannt. Teheran droht außerdem mit weiteren Maßnahmen, sollte Israels Armee die Kämpfe im Libanon fortsetzen. Wie die USA reagieren, ist noch unklar. Eigentlich gilt seit Freitag laut einem US-Regierungsbeamten eine Waffenruhe. Die Hisbollah und die israelische Armee machen sich gegenseitig für Verstöße verantwortlich.
8: Nach dem Unfall mit zwei Güterzügen in München gehen die Aufräumarbeiten voran. Einer der beiden von einer Brücke gefallenen Waggons ist mittags mit einem Schwerlastkran auf die Straße gestellt worden. Der zweite Waggon soll auf die Brücke gehoben werden. Dafür müssten dort aber zunächst mehrere entgleiste Waggons weggeschafft werden, heißt es von der Polizei. Bei dem Unglück war ein Mensch ums Leben gekommen. Luigi Pantisano und Ines Schwertner sind die neue Doppelspitze der Partei Die Linke. Pantisano erhielt auf einem Bundesparteitag in Potsdam 53% der abgegebenen Stimmen. Schwertner wurde mit knapp 86% im Amt bestätigt. Und beim Parteitag der Bayern AfD ist Stefan Protschka als Landesvorsitzender wiedergewählt worden. Zahlreiche Menschen haben den ersten von zwei Tagen der offenen Tür der Bundesregierung in Berlin genutzt, um sich ein konkretes Bild von der Politik zu machen. Das Bundespresseamt sprach in einer Mitteilung am späten Nachmittag von tausenden Gästen. Das Kanzleramt und verschiedene Ministerien boten ein umfangreiches Programm, wie etwa Talkrunden und Interviews. Morgen sind unter anderem auch Gespräche mit Kanzler Merz möglich. Es ist jetzt kurz nach sechs. Neben Hitze sind noch vereinzelte Schauer und Gewitter unterwegs, in der Nacht ist es aber klar oder nur leicht bewölkt. Die Temperaturen sinken auf 20 bis 14 Grad, morgen bilden sich einige lokale Schauer und Gewitter, die Höchstwerte erreichen dann bis zu 37 Grad. In der neuen Woche bleibt es heiß und meist sonnig, einzelne Schauer und Gewitter erwarten uns vor allem am Dienstag. Hallo auf die Straßen. B19 Schweinfurt Richtung Würzburg in Höhe Würzburg-Lengfeld. Gefahr durch eine ungesicherte Unfallstelle. Hier liegen mehrere Fahrzeugteile auf der Straße. Allen unterwegs eine gute Fahrt.
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1: Ich bin Oliver Urbanke. Der Iran will die Straße von Hormuz wieder für die Durchfahrt aller Schiffe sperren. Das zentrale Militärkommando begründete das mit der Nichteinhaltung der Waffenruhe im Südlibanon, die im Rahmenabkommen zwischen USA und Iran vereinbart worden war. David Riemer berichtet.
2: Auch die israelische Militärpräsenz im Südlibanon wird als Grund für die Blockade genannt. Teheran droht außerdem mit weiteren Maßnahmen, sollte Israels Armee die Kämpfe im Libanon fortsetzen. Wie die USA reagieren, ist noch unklar. Eigentlich gilt seit Freitag laut einem US-Regierungsbeamten eine Waffenruhe. Die Hisbollah und die israelische Armee machen sich gegenseitig für Verstöße verantwortlich.
1: Luigi Pantisano und Ines Schwertner sind die neue Doppelspitze der Partei Die Linke. Pantisano erhielt auf einem Bundesparteitag in Potsdam 53% der abgegebenen Stimmen. Schwertner wurde mit knapp 86% im Amt bestätigt. Und beim Parteitag der Bayern AfD ist Stefan Protschka als Landesvorsitzender wiedergewählt worden. Das waren die Nachrichten um halb. Neben Hitze sind noch vereinzelte Schauer und Gewitter unterwegs, in der Nacht ist es aber klar oder nur leicht bewölkt. Die Temperaturen sinken auf 20 bis 14 Grad, morgen bilden sich einige lokale Schauer und Gewitter, die Höchstwerte erreichen dann bis zu 37 Grad. In der neuen Woche bleibt es heiß und meist sonnig, einzelne Schauer und Gewitter erwarten uns vor allem am Dienstag.
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1: Es ist 19 Uhr, ich bin Oliver Urbanke. In wenigen Stunden spielt die deutsche Nationalmannschaft ihr zweites Gruppenspiel gegen die Elfenbeinküste. Ein Sieg wäre ein entscheidender Schritt in Richtung K.O.-Phase. Thomas Bremser berichtet aus Toronto.
2: Es könnte ein wildes Spiel werden hier in Toronto, denn beide Teams sind offensiv stark, haben in der Abwehr aber ihre Probleme. Bundestrainer Nagelsmann warnt vor den schnellen Stürmern von der Elfenbeinküste. Die könnte mit einem Erfolg den Gruppensieg perfekt machen. Wenn Deutschland gewinnt, wäre man sicher in der K.O.-Runde. Die Stimmung hier in Toronto feierlich und friedlich. Die deutschen Fans wollen nachher mit einem gemeinsamen Fanmarsch zum Stadion gehen.
1: Die Ölpreise könnten weltweit wieder steigen. Der Iran will die Straße von Hormuz erneut für den Schiffsverkehr sperren. Das zentrale Militärkommando des Landes begründete den Schritt laut iranischer Nachrichtenagentur mit der Nichteinhaltung der Waffenruhe im Südlibanon. Die war im Rahmenabkommen zwischen den USA und dem Iran vereinbart worden. Laut einer YouGov-Umfrage wollen 70% der Menschen in Deutschland nach dem Ende des Tankrabatts neue Entlastungen. Der Tankrabatt läuft Ende des Monats aus und soll laut schwarz-roter Koalition nicht verlängert werden. Besonders beliebt wäre eine Senkung der Mehrwertsteuer auf Lebensmittel. 98% fänden das sinnvoll. Die Linke hat eine neue Doppelspitze. Neben der bisherigen Co-Vorsitzenden Schwendner wählte der Parteitag in Potsdam den Bundestagsabgeordneten Pantisano. Der 46-Jährige erzielte mit nur knapp 53% ohne Gegenkandidaten ein eher schwaches Ergebnis. Er wird Nachfolger von Jan van Aken, der sich aus gesundheitlichen Gründen zurückzieht. Zwei Erdstöße der Stärke 4,6 und 5,3 haben um die Mittagszeit im Abstand von wenigen Minuten die Ferieninsel Kreta erschüttert. Das Zentrum der Beben lag in rund 14 Kilometer Tiefe unter dem Meeresboden südlich von Kreta. Die Erschütterungen seien dabei auf der ganzen Insel zu spüren gewesen, heißt es von den Behörden. Größere Schäden konnten bislang nicht festgestellt werden. Es ist jetzt kurz nach 7. Neben Hitze sind noch vereinzelte Schauer und Gewitter unterwegs, in der Nacht ist es aber klar oder nur leicht bewölkt. Die Temperaturen sinken auf 20 bis 14 Grad, morgen bilden sich einige lokale Schauer und Gewitter, die Höchstwerte erreichen dann bis zu 37 Grad. In der neuen Woche bleibt es heiß und meist sonnig, einzelne Schauer und Gewitter erwarten uns vor allem am Dienstag. Hallo auf die Straßen. A93 Weiden Richtung Regensburg an der Ausfahrt Teublitz. Hier liegt ein Spanngurt auf der Fahrbahn. Bitte vorsichtig fahren. Allen unterwegs eine gute Fahrt.
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1: Ich bin Oliver Urbanke. Die Ölpreise könnten weltweit wieder steigen. Der Iran will die Straße von Hormuz erneut für den Schiffsverkehr sperren. Das zentrale Militärkommando des Landes begründete den Schritt laut iranischer Nachrichtenagentur mit der Nichteinhaltung der Waffenruhe im Südlibanon. Die war im Rahmenabkommen zwischen den USA und dem Iran vereinbart worden. Laut einer YouGov-Umfrage wollen 70% der Menschen in Deutschland nach dem Ende des Tankrabatts neue Entlastungen. Der Tankrabatt läuft Ende des Monats aus und soll laut schwarz-roter Koalition nicht verlängert werden. Besonders beliebt wäre eine Senkung der Mehrwertsteuer auf Lebensmittel. 98% fänden das sinnvoll. Das waren die Nachrichten um halb. Neben Hitze sind noch vereinzelte Schauer und Gewitter unterwegs, in der Nacht ist es aber klar oder nur leicht bewölkt. Die Temperaturen sinken auf 20 bis 14 Grad, morgen bilden sich einige lokale Schauer und Gewitter, die Höchstwerte erreichen dann bis zu 37 Grad. In der neuen Woche bleibt es heiß und meist sonnig, einzelne Schauer und Gewitter erwarten uns vor allem am Dienstag.
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1: Es ist 20 Uhr, ich bin Oliver Urbanke.
2: Schafft Deutschland vorzeitig den Einzug in die K.O.-Phase der Fußball-Weltmeisterschaft? Das entscheidet sich heute Abend im zweiten Gruppenspiel. Die Elf von Trainer Julian Nagelsmann trifft in Toronto auf die Elfenbeinküste, die ihr Auftaktspiel ebenfalls gewinnen konnte. Große Veränderungen bei der deutschen Startelf wird es im Vergleich zum Spiel gegen Curaçao nicht geben. Anstoß ist um 22 Uhr deutscher Zeit. Beim Zusammenstoß zweier Güterzüge auf einer Brücke in München ist in der Nacht ein Mensch ums Leben gekommen. Bei ihm handelt es sich laut Polizei um einen 46-jährigen Rangierbegleiter, der bei dem Zusammenstoß auf einem der beiden Züge stand. Ersten Erkenntnissen zufolge rangierten die beiden Züge parallel zueinander auf unterschiedlichen Gleisen und in entgegengesetzte Richtungen. An einer Weichenverbindung sind die Züge dann wohl zusammengestoßen. Die Bundesregierung hat alle Seiten zur Umsetzung der vereinbarten Waffenruhe im Iran-Krieg aufgerufen. Man nutze die Kontakte insbesondere zu den israelischen Partnern, damit das Abkommen eingehalten werde, heißt es vom Auswärtigen Amt. David Riemer berichtet.
3: Voraussetzung ist aber, dass die Hisbollah ihre Angriffe auf den Norden Israels wirklich glaubhaft einstellt. Und ich glaube, da sind wir noch nicht so ganz, so der Sprecher weiter. Deutschland ist nicht Teil des bilateralen Rahmenabkommens zwischen den USA und dem Iran, das eine Waffenruhe an allen Fronten vorsieht, also auch im Libanon. Israel und die vom Iran unterstützte Hisbollah-Miliz hatten sich zuletzt gegenseitig Verstöße gegen die Waffenruhe vorgeworfen.
2: Die Linke hat eine neue Doppelspitze. Neben der bisherigen Co-Vorsitzenden Schwertner wählten die Delegierten auf ihrem Bundesparteitag am Nachmittag den Bundestagsabgeordneten Pantisano. Er kam ohne Gegenkandidaten auf gut 53% der Stimmen. Gestern hatte die Partei ihre Linie in Bezug auf den Nahostkonflikt verschärft und beschlossen, das israelische Vorgehen im Gazastreifen als Völkermord zu bezeichnen. Es geht um Korruptionsvorwürfe, illegale Einflussnahme und Veruntreuung. Die Frau des spanischen Regierungschefs Sanchez muss auf die Anklagebank. Diese Entscheidung teilte der ermittelnde Richter laut übereinstimmenden Medienberichten mit. Er wirft Begoña Gómez zudem Verstöße gegen Markenrechte vor. Sie muss sich jetzt alle 2 Wochen bei der Justiz melden, ihren Reisepass abgeben und darf das Land nicht mehr verlassen. Es ist jetzt 8:15.
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1: Es ist 20 Uhr, ich bin Oliver Urbanke.
2: Schafft Deutschland vorzeitig den Einzug in die K.O.-Phase der Fußball-Weltmeisterschaft? Das entscheidet sich heute Abend im zweiten Gruppenspiel. Die Elf von Trainer Julian Nagelsmann trifft in Toronto auf die Elfenbeinküste, die ihr Auftaktspiel ebenfalls gewinnen konnte. Große Veränderungen bei der deutschen Startelf wird es im Vergleich zum Spiel gegen Curaçao nicht geben. Anstoß ist um 22 Uhr deutscher Zeit. Beim Zusammenstoß zweier Güterzüge auf einer Brücke in München ist in der Nacht ein Mensch ums Leben gekommen. Bei ihm handelt es sich laut Polizei um einen 46-jährigen Rangierbegleiter, der bei dem Zusammenstoß auf einem der beiden Züge stand. Ersten Erkenntnissen zufolge rangierten die beiden Züge parallel zueinander auf unterschiedlichen Gleisen und in entgegengesetzte Richtungen. An einer Weichenverbindung sind die Züge dann wohl zusammengestoßen. Die Bundesregierung hat alle Seiten zur Umsetzung der vereinbarten Waffenruhe im Irankrieg aufgerufen. Man nutze die Kontakte insbesondere zu den israelischen Partnern, damit das Abkommen eingehalten werde, heißt es vom Auswärtigen Amt. David Riemer berichtet.
3: Voraussetzung ist aber, dass die Hisbollah ihre Angriffe auf den Norden Israels wirklich glaubhaft einstellt. Und ich glaube, da sind wir noch nicht so ganz, so der Sprecher weiter. Deutschland ist nicht Teil des bilateralen Rahmenabkommens zwischen den USA und dem Iran, das eine Waffenruhe an allen Fronten vorsieht, also auch im Libanon. Israel und die vom Iran unterstützte Hisbollah-Miliz hatten sich zuletzt gegenseitig Verstöße gegen die Waffenruhe vorgeworfen.
2: Die Linke hat eine neue Doppelspitze. Neben der bisherigen Co-Vorsitzenden Schwertner wählten die Delegierten auf ihrem Bundesparteitag am Nachmittag den Bundestagsabgeordneten Pantisano. Er kam ohne Gegenkandidaten auf gut 53% der Stimmen. Gestern hatte die Partei ihre Linie in Bezug auf den Nahostkonflikt verschärft und beschlossen, das israelische Vorgehen im Gazastreifen als Völkermord zu bezeichnen. Es geht um Korruptionsvorwürfe, illegale Einflussnahme und Veruntreuung. Die Frau des spanischen Regierungschefs Sanchez muss auf die Anklagebank. Diese Entscheidung teilte der ermittelnde Richter laut übereinstimmenden Medienberichten mit. Er wirft Begoña Gómez zudem Verstöße gegen Markenrechte vor. Sie muss sich jetzt alle zwei Wochen bei der Justiz melden, ihren Reisepass abgeben und darf das Land nicht mehr verlassen. Es ist jetzt kurz nach 8.
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1: Es ist 21 Uhr, ich bin Oliver Urbanke. Heute Abend spielt die deutsche Nationalmannschaft ihr zweites Gruppenspiel bei der Fußball-Weltmeisterschaft. Ein Sieg gegen die Elfenbeinküste wäre da ein entscheidender Schritt in Richtung K.O.-Phase. Thomas Bremser berichtet.
2: Es könnte ein wildes Spiel werden hier in Toronto, denn beide Teams sind offensiv stark, haben in der Abwehr aber ihre Probleme. Bundestrainer Nagelsmann warnt vor den schnellen Stürmern von der Elfenbeinküste. Die könnte mit einem Erfolg den Gruppensieg perfekt machen. Wenn Deutschland gewinnt, wäre man sicher in der K.O.-Runde. Die Stimmung hier in Toronto feierlich und friedlich. Die deutschen Fans wollen nachher mit einem gemeinsamen Fanmarsch zum Stadion gehen.
1: Der Iran will die Straße von Hormuz wieder für die Durchfahrt aller Schiffe sperren. Begründet wird das damit, dass Israel die Waffenruhe im Südlibanon nicht eingehalten habe. Das US-Militär erklärte wenig später, die Freiheit der Schifffahrt werde weiter durchgesetzt. Nach Angaben des Vermittlerstaats Pakistan sollen morgen in der Schweiz Gespräche zwischen dem Iran und den USA geführt werden. Die Hitzewelle in Teilen Europas sorgt in Frankreich aktuell für einen Ausnahmezustand. Der französische Wetterdienst verhängte für morgen nahezu im gesamten Land die höchste oder zweithöchste Warnstufe mit erwarteten Temperaturen zwischen 38 und 41 Grad. Die französische Regierung reagierte. Rund um die Fête de la Musique-Veranstaltungen, die morgen vielerorts geplant sind, soll Alkoholkonsum in der Öffentlichkeit verboten werden. Die Linke hat eine neue Doppelspitze. Neben der bisherigen Co-Vorsitzenden Schwertner wählte der Parteitag in Potsdam den Bundestagsabgeordneten Pantisano. Der 46-Jährige bekam ohne Gegenkandidat knapp 53% der Stimmen. Er wird Nachfolger von Jan van Aken. Zahlreiche Menschen haben den ersten von zwei Tagen der offenen Tür der Bundesregierung in Berlin genutzt, um sich ein konkretes Bild von der Politik zu machen. Das Bundespresseamt sprach in einer Mitteilung am späten Nachmittag von tausenden Gästen. Das Kanzleramt und verschiedene Ministerien boten ein umfangreiches Programm, wie etwa Talkrunden und Interviews. Morgen sind unter anderem auch Gespräche mit Kanzler Merz möglich. Es ist jetzt kurz nach neun.
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1: Es ist 22 Uhr. Ich bin Florian Klaus. In diesen Minuten startet die DFB-Elf bei der Fußball-WM in ihr zweites Gruppenspiel. Gegner ist das Team der Elfenbeinküste. Nach dem 7:1 gegen Curaçao will die Elf von Bundestrainer Nagelsmann den zweiten Sieg. Damit wäre Deutschland dann sicher in der K.O.-Runde. Auch die Elfenbeinküste hat ihr Auftaktspiel gewonnen. Im frühen Abendspiel haben die Niederlande außerdem Schweden mit 5:1 besiegt. Die Linke hat eine neue Doppelspitze. Neben der bisherigen Co-Vorsitzenden Schwertner wählten die Delegierten auf ihrem Bundesparteitag am Nachmittag den Bundestagsabgeordneten Pantisano. Er kam ohne Gegenkandidat auf gut 53% der Stimmen. Gestern hatte die Partei ihre Linie in Bezug auf den Nahostkonflikt verschärft und beschlossen, das israelische Vorgehen im Gazastreifen als Völkermord zu bezeichnen. Stefan Protschka bleibt Chef der bayerischen AfD. Das hat der Parteitag in Passau mit großer Mehrheit entschieden. Sein Konkurrent Mixel ist am Ende gar nicht mehr angetreten. Er wurde als Beisitzer in den Vorstand gewählt. In den letzten Wochen gab es ordentlich Zoff und Machtkämpfe in der Partei, aber jetzt wollen beide Seiten wieder mehr zusammenarbeiten. Vor der Dreiländerhalle haben rund 1000 Leute gegen die AfD protestiert. Der Iran will die Straße von Hormus wieder für die Durchfahrt aller Schiffe sperren. Das zentrale Militärkommando begründet den Schritt mit der Nichteinhaltung der Waffenruhe im Südlibanon, die im Rahmenabkommen zwischen den USA und dem Iran vereinbart worden war. David Riemer berichtet.
2: Auch die israelische Militärpräsenz im Südlibanon wird als Grund für die Blockade genannt. Teheran droht außerdem mit weiteren Maßnahmen, sollte Israels Armee die Kämpfe im Libanon fortsetzen. Wie die USA reagieren, ist noch unklar. Eigentlich gilt seit Freitag laut einem US-Regierungsbeamten eine Waffenruhe. Die Hisbollah und die israelische Armee machen sich gegenseitig für Verstöße verantwortlich.
1: Solarenergie hilft, und zwar nicht nur der Umwelt, sondern auch der Wirtschaft. Zu dem Ergebnis kommt der Bundesverband der Solarwirtschaft. Die mittlerweile installierten etwa 6 Millionen Solarstromanlagen hätten in den vergangenen 6 Jahren einen volkswirtschaftlichen Nutzen in dreistelliger Milliardenhöhe gebracht. Insgesamt wurden demnach in diesem Zeitraum knapp 390 Milliarden Kilowattstunden Solarstrom erzeugt. Es ist jetzt 9:50 Uhr.
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1: Es ist 23 Uhr. Ich bin Florian Klaus. In Toronto läuft gerade das zweite Gruppenspiel der deutschen Mannschaft bei der Fußball-WM. Gegner ist die Elfenbeinküste. Mit einem Sieg könnte die DFB-Elf den Einzug in die K.O.-Phase vorzeitig perfekt machen. Nach der ersten Hälfte liegen die Deutschen allerdings 0:1 hinten. Die Menschen in Deutschland sollen länger arbeiten. Das ist einer der Vorschläge, mit dem die Rentenkommission der Bundesregierung die Rente stabilisieren will. Das Rentenalter soll demnach ab 2042 schrittweise weiter steigen. Die frühere Rente mit 63 soll außerdem wegfallen. Noch sind die Vorschläge aber nicht final. Am Montag trifft sich die Kommission nochmal, bevor sie ihre Ergebnisse am Dienstag vorstellt. Nach der vom Iran angekündigten Schließung der Straße von Hormuz will das US-Militär durchsetzen, dass die Schiffe weiter fahren können. Der Iran hatte die Schließung damit begründet, dass die vereinbarte Waffenruhe im Südlibanon nicht eingehalten worden sei. Tina Eck berichtet aus Washington.
2: Uranbestände, Atomprogramme, Raketenarsenale, alles rückt in den Hintergrund. Verhandlungen darüber geraten in Stocken, bevor sie beginnen. Und Israel spielt nicht nach dem Plan der Trump-Regierung. Die Angriffe im Libanon gehen weiter. Das US-Militär kann nun die freie Schifffahrt versuchen durchzusetzen, aber mit Waffenruhe hat das dann wiederum wenig zu tun.
1: Eine bleibt, einer kommt neu dazu. Die Linke hat ihre neue Doppelspitze gewählt. Die bisherige Co-Vorsitzende Schwertner ist klar im Amt bestätigt worden. Neu dabei ist der Bundestagsabgeordnete Pantisano. Mit nur gut 53% ohne Gegenkandidaten gab es für ihn aber nur ein schwaches Ergebnis. Sein Vorgänger Van Aken hatte nicht noch einmal kandidiert. Zum Abschied gab er der Linken mit, dass sie Volkspartei werden soll. Mit 20% Ziel bei Wahlen. Das Spieleunternehmen Ubisoft steht hinter weltbekannten Reihen wie Assassin's Creed oder Far Cry. Einer der Gründer, Claude Guillemot, ist bei einem Flugzeugabsturz ums Leben gekommen. Das hat das französische Unternehmen mitgeteilt. Der 69-Jährige hatte Ubisoft 1986 mit seinen Brüdern gegründet. Es ist jetzt 11:15.
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1: Ich bin Florian Klaus. 13 Fachleute arbeiten im Auftrag der Bundesregierung an Vorschlägen für eine Rentenreform. Kurz bevor sie ihre Ergebnisse vorstellen, ist schon einiges bekannt geworden. So soll das Rentenalter ab 2042 weiter steigen und die Rente mit 63 wegfallen. Außerdem sollen künftig auch Politiker und Selbstständige in die Rentenkasse einzahlen müssen. Die Kommission kommt morgen nochmal zusammen und geht dann am Dienstag an die Öffentlichkeit. Die Bundesregierung hat alle Seiten zur Umsetzung der vereinbarten Waffenruhe im Irankrieg aufgerufen. Man nutze die Kontakte insbesondere zu den israelischen Partnern, damit das Abkommen eingehalten werde, heißt es vom Auswärtigen Amt. David Riemer berichtet.
2: Voraussetzung ist aber, dass die Hisbollah ihre Angriffe auf den Norden Israels wirklich glaubhaft einstellt. Und ich glaube, da sind wir noch nicht so ganz, so der Sprecher weiter. Deutschland ist nicht Teil des bilateralen Rahmenabkommens zwischen den USA und dem Iran, das eine Waffenruhe an allen Fronten vorsieht, also auch im Libanon. Israel und die vom Iran unterstützte Hisbollah-Miliz hatten sich zuletzt gegenseitig Verstöße gegen die Waffenruhe vorgeworfen.
1: Nach dem Güterzugunglück in München in der vergangenen Nacht laufen die Ermittlungen. Der Tote ist nach Angaben der Polizei ein 46-jähriger Rangierbegleiter, der bei der Kollision zweier Züge auf einem dafür vorgesehenen Trittbrett am Zug stand. Auf einer Brücke soll er an einer Weiche auf das Gleis des entgegenkommenden Zugs geleitet worden sein. Zwei Waggons stürzten auf die darunterliegende Straße. Solarenergie hilft, und zwar nicht nur der Umwelt, sondern auch der Wirtschaft. Zu dem Ergebnis kommt der Bundesverband der Solarwirtschaft. Die mittlerweile installierten etwa 6 Millionen Solarstromanlagen hätten in den vergangenen 6 Jahren einen volkswirtschaftlichen Nutzen in dreistelliger Milliardenhöhe gebracht. Insgesamt wurden demnach in diesem Zeitraum knapp 390 Milliarden Kilowattstunden Solarstrom erzeugt. Mehr als 6,5 Tonnen Kokain im Wert von geschätzt 167 Millionen Dollar. So viel hat die Marine von El Salvador bei 2 Einsätzen im Pazifik beschlagnahmt. Die Rede ist vom schwersten Schlag gegen den Drogenhandel in der Geschichte des Landes. El Salvador gehört nicht zu den wichtigsten Anbauländern von Kokain. Schmuggler kommen auf dem Weg von Süd- nach Nordamerika aber vorbei. Es ist jetzt 11:45.
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Mehr Leute sollen in die Rentenkasse einzahlen und später Geld rausbekommen. Eine Expertenkommission hat im Auftrag der Bundesregierung 30 Vorschläge für Reformen ausgearbeitet, von denen schon vor der offiziellen Vorstellung am Dienstag etwas bekannt geworden ist. Unter anderem soll demnach das Renteneintrittsalter steigen und auch Politiker sollen in die Rentenkasse einzahlen. Die CSU macht beim Bürgergeld weiter Druck. Parteichef Söder hat in der Bild am Sonntag gefordert, die Regelsätze bis auf das absolute verfassungsrechtliche Minimum zu reduzieren. Alleinstehende erhalten derzeit 563 Euro Bürgergeld im Monat. Ab Anfang Juli gelten für Bürgergeld